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7: Vergangenen Samstag Platz 5, Tempo City, die 4, Alex Warren. Teddy Sims war die 3. Platz 2, Bibi Rexha. Und Platz 1, die WM-Hymne von Shakira.
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11: Ich bin Florian Klaus. Wer in einer Krisenbranche arbeitet und noch fest in seinem Job ist, tut sich oft schwer, gleichzeitig etwas Neues zu suchen. Die Regierung will hier neue Möglichkeiten schaffen. Das Bundeskabinett hat grünes Licht für einen Gesetzentwurf zur Job-to-Job-Erprobung gegeben. Lea Matschulat berichtet.
12: Die Job-to-Job-Erprobung ist nicht für jeden gedacht, sondern konkret für diejenigen, deren Anstellung absehbar enden wird, weil zum Beispiel der Betrieb 200 Stellen bis in 2 Jahren abbauen wird. Um im Anschluss möglichst ohne Lücke einen neuen Job zu haben, sollen sich Arbeitnehmer künftig ein paar Wochen in anderen Firmen vorstellen und umschauen können, in Absprache mit dem Noch-Arbeitgeber.
11: Aus der SPD kommt weiter Kritik an dem Plan von Bundesfamilienministerin Prien, beim Unterhaltsvorschuss für Alleinerziehende zu sparen. Mecklenburg-Vorpommerns Ministerpräsidentin Schwesig hat dem Spiegel gesagt, dass auch Alleinerziehende mit Kindern im Alter von 16 und 17 Jahren Kosten haben. Auch in dem Alter bräuchten Kinder Unterstützung. Für sie soll der Vorschuss nach Priens Plänen aber wegfallen. Kanzler Merz zufolge soll in der Koalition noch über das Vorhaben gesprochen werden. Die Bundesregierung hat im ersten Halbjahr deutlich mehr Rüstungsexporte genehmigt als vor einem Jahr. Die Exporte hatten einen Wert von fast 14 Milliarden Euro, mehr als viermal so viel wie im gleichen Zeitraum.

0: 2025. Größter Abnehmer bleibt die Ukraine. Das Land wird mit Geld- und Waffenlieferungen bei der Verteidigung gegen Russland unterstützt. Viele Kommunen in Sachsen ächzen unter einer schweren Schuldenlast. So stand Leipzig Ende März mit rund 436 Millionen Euro in der Kreide, der Landkreis Görlitz mit fast 160 Millionen und Nordsachsen mit über 120 Millionen, so die Antwort des Innenministeriums auf eine AfD-Anfrage. Knut Michael Kunert fasst zusammen.
1: Das Ministerium bezog sich dabei auf das Statistische Landesamt. Ein Grund für die Schuldenlast sind die

0: Zeiten. Zum Stichtag 31. März waren das in der Oberlausitz zum Beispiel Olbersdorf mit 4 Millionen Euro, Weißwasser mit 2 und Krauschwitz mit 1 Million Euro.
1: Die Fußballnationalteams von Spanien und Argentinien spielen am Sonntag um den Weltmeistertitel. Argentinien hat am Abend das Halbfinale gegen England nach Rückstand noch mit 2:1 gewonnen. Der Siegtreffer fiel in der Nachspielzeit. Für England um Kapitän Harry Kane vom FC Bayern bleibt nur das Spiel um Platz 3 gegen Frankreich am Samstag. Damit geht auch eine kuriose Serie zu Ende. Erstmals seit 1978 steht kein Spieler von Bayern München im WM-Finale.
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3: Tiefsttemperaturen zwischen 15 und 10 Grad. Heute im Laufe des Tages teils sonnig, teils wolkig, meist trocken, im Osten Sachsens vereinzelt Gewitter mit Starkregen, 26 bis 29 Grad. Morgen wechselhaft mit Schauern und kräftigen Gewittern, lokal sogar mit Starkregen, Hagel und Sturmböen, bis 28 Grad.
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14: Ich bin Florian Klaus. Die Bundesregierung hat einige Maßnahmen zum Bürokratieabbau beschlossen, zum Beispiel im Gesundheitswesen. So soll die elektronische Überweisung eingeführt werden und die Leistungen der elektronischen Patientenakte deutlich erweitert werden. Außerdem soll in den Jobcentern künftig mehr digital ablaufen, etwa mit Terminen per Videoschalte. Am Bundesgerichtshof fällt heute die Entscheidung zu einem Rechtsstreit um die Kündigung von Fitnessstudio-Verträgen. Verbraucherschützer hatten gegen FitEx aus Essen geklagt. Es geht darum, wie einfach eine Kündigung im Internet sein muss. Thomas Brockt berichtet.
0: Seit Wochen nicht beim Training, aber dennoch jeden Monat Beiträge zahlen. In Krisenzeiten wie diesen kann eine Kündigung durchaus sinnvoll sein. Aber so leicht wollen Fitnessstudios ihre Kunden auch nicht verlieren. Auf der Seite des Kündigungsformulars der Fitnesskette wird deshalb prominent auf die Möglichkeit hingewiesen, den Vertrag auch nur zu pausieren. Zu prominent meinen die Verbraucherschützer.
14: Bewegung, gesunde Ernährung und ein aktives Sozialleben. Wer diese Dinge hat, kann damit sein Demenzrisiko deutlich senken. Das schreibt die Weltgesundheitsorganisation. Was allgemein gut für die Gesundheit sei, schütze demnach auch vor Demenz. Bis zu 45% des Risikos sei auf Faktoren zurückzuführen, die der Mensch beeinflussen könne, hieß es. Die sozialen Aktivitäten sind dabei neu auf der Empfehlungsliste. Viele Kommunen in Sachsen ächzen unter einer schweren Schuldenlast. So stand Leipzig Ende März mit rund 436

0: 30 Millionen Euro in der Kreide, der Landkreis Görlitz mit fast 160 Millionen und Nordsachsen mit über 120 Millionen, so die Antwort des Innenministeriums auf eine AfD-Anfrage. Knut Michael Kunert fasst zusammen.
1: Das Ministerium bezog sich dabei auf das Statistische Landesamt. Ein Grund für

0: Im März waren das in der Oberlausitz zum Beispiel Olbersdorf mit 4 Millionen Euro, Weißwasser mit 2 und Krauschwitz mit 1 Million Euro.
1: Argentinien ist Spanien ins Finale der Fußball-Weltmeisterschaft gefolgt. Der Titelverteidiger gewann ein dramatisches Halbfinale in Atlanta gegen England mit 2:1. Anthony Gordon brachte die Engländer zunächst in Führung, doch in der Schlussphase drehte Argentinien die Partie durch Treffer von Enzo Fernandez und Lautaro Martinez. Das WM-Endspiel Spanien gegen Argentinien ist am Sonntag in New York. Am Samstag stehen sich Frankreich und England in Miami im Spiel um Platz 3 gegenüber.
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3: Tiefsttemperaturen zwischen 15 und 10 Grad. Heute im Laufe des Tages teils sonnig, teils wolkig, meist trocken, im Osten Sachsens vereinzelt Gewitter mit Starkregen, 26 bis 29 Grad. Morgen wechselhaft mit Schauern und kräftigen Gewittern, lokal sogar mit Starkregen, Hagel und Sturmböen, bis 28 Grad.
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4.42 Uhr. Schönen guten Morgen. Achtung, Gefahrenmeldung vom Verkehrsdienst. A4 Chemnitz Richtung Dresden zwischen Dreiecknossen und Wilsdruf. Defekter LKW auf der mittleren Spur. Vorsicht, dort sind auch Personen auf der Fahrbahn. Ich wiederhole es nochmal. Gefahrenmeldung von der A4 Chemnitz Richtung Dresden zwischen dem Dreiecknossen und Wilsdruf. Defekter LKW auf der mittleren Spur. Und Vorsicht, dort sind auch Personen auf der Fahrbahn. Fahren Sie bitte schön vorsichtig.

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2: Ich bin Florian Klaus. Guten Morgen. Nach dem Weltmeistertitel 2022 steht Argentiniens Fußballnationalmannschaft erneut im WM-Finale. In einem dramatischen Halbfinale hat sich das Team gegen England mit 2:1 durchgesetzt. Damit bekommt Argentinien am Sonntag die Chance, gegen Spanien den Titel zu verteidigen. Moritz Einzel berichtet.
3: Das erste Tor in diesem Halbfinale erzielten die Engländer. Anthony Gordon ließ das Team von Thomas Tuchel mit seinem Treffer nach einer knappen Stunde träumen. Doch dann drehten die Argentinier auf. Mit einer Wahnsinnsmentalität drückten sie England immer mehr hinten rein. Die Tore dann fast mit Ansage. Enzo Fernandes in der 85. Minute und Lautaro Martinez in der Nachspielzeit.
2: Mit Sprachtests für alle Vierjährigen und gezielter Förderung in den Kitas will Bundesbildungsministerin Prien die Bildungschancen von Kindern in Deutschland angleichen. Sie hat den Entwurf eines neuen Kita-Gesetzes vorgelegt. Bis 2034 verspricht der Bund insgesamt mehr als 9 Milliarden Euro für das Vorhaben. Aus Sicht des Paritätischen Gesamtverbands ist das zu wenig, um die steigenden Anforderungen in der Kindertagesbetreuung zu finanzieren. Viele Kommunen in Sachsen ächzen unter einer schweren Schuldenlast. So stand Leipzig Ende März mit rund 436 Millionen Euro in der Kreide, der Landkreis Görlitz mit fast 160 Millionen und Nordsachsen mit über 120 Millionen, so die Antwort des Innenministeriums auf eine AfD-Anfrage. Knut Michael Kunert fasst zusammen.
4: Das Ministerium bezog sich dabei auf das Statistische Landesamt. Ein Grund für die Schuldenlast sind die seit Jahren steigenden Sozialausgaben. Auch Städte und Gemeinden haben hohe Verbindlichkeiten. Zum Stichtag 31. März waren das in der Oberlausitz zum Beispiel Olbersdorf mit 4 Millionen Euro.

0: Weißwasser mit 2 und Krauschwitz mit 1 Million Euro.
1: Sturm und Hagel haben in den vergangenen Tagen an einigen Orten die Ernte zerstört. Durch die Unwetter sei innerhalb von 48 Stunden ein Schaden von mindestens 50 Millionen Euro entstanden, heißt es von der Spezialversicherung Vereinigte Hagel. 100.000 Hektar Fläche seien demnach beschädigt worden. Aus den Regionen Nürnberg und Stuttgart etwa gäbe es Berichte über teils verheerende Totalschäden. Die Kontrollen an der Grenze zwischen Deutschland und Österreich sollen erstmal bleiben. Das haben die Innenminister Dobrindt und Kahner nach einem Treffen gesagt. Die Kontrollen

0: Kommission zurückgedrängt worden. Die EU-Kommission hatte empfohlen, die Kontrollen schrittweise abzuschaffen.
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2: Dankeschön, Florian. Guten Morgen. Heute sind ab und zu Wolkenfelder unterwegs. Dazwischen scheint die Sonne. Es ist ab und zu etwas schwül. Die Höchsttemperaturen heute bis zu 30 Grad. Morgen relativ viele Wolken. Es sind immer wieder Schauer und örtlich auch Gewitter möglich. Auch morgen sehr schwül teilweise bei 22 bis 30 Grad. Hallo auf die Straßen, wir haben die A4 Chemnitz Richtung Dresden zwischen Dreieck-Nossen und Wilsdorf, defekter LKW auf der mittleren Spur. Vorsicht, dort sind Personen auf der Fahrbahn. Außerdem A4 Dresden Richtung Görlitz, auf der Brücke zwischen Dresden-Altstadt und Dresden-Neustadt läuft eine Frau hinter der Leitplanke an der Schallschutzwand entlang. Polizei ist informiert, hat uns Dirk gemeldet, Dankeschön. Dann haben wir außerdem noch die A14 Halle Richtung Magdeburg zwischen Halle-Trotha und Löbejün, Gefahr durch einen Pannen-LKW auf der Standspur, bitte vorsichtig dran vorbei. Fahren. Und wenn Sie noch mehr entdecken, dann rufen Sie gerne kostenlos an bei uns. 03x800 und die 4. Dankeschön und kommen Sie gut an.
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2: Da sind wir live und in Farbe. Willkommen an diesem Donnerstagmorgen. Es ist der 16. Juli. Wir haben jetzt 6 Minuten noch, dann ist es um 5. Wunderschönen guten Morgen.
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0: Ich hoffe, du hörst das. Wunderschönen guten Morgen. Hier sind Ihre Wachmacher am Donnerstagmorgen, 16. Juli. Wir haben es genau 10 Minuten nach um 5 jetzt.
1: 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Gedanken zum Tag mit Maxi Konan.
2: Nach der Schule sofort weiterlernen? Naja, viele entscheiden sich erstmal für ein freiwilliges soziales Jahr oder für den Bundesfreiwilligendienst. Als vor 15 Jahren die Wehrpflicht und damit der Zivildienst abgeschafft wurde, kam der Bundesfreiwilligendienst als Möglichkeit für alle. Mittlerweile ist er ein etabliertes Format. Bei der Diakonie Sachsen gibt es pro Jahr etwa 200 Freiwillige. Und die Einsatzmöglichkeiten, die sind vielfältig. Kindertagesstätten, Altenheime, Behindertenwerkstätten oder Kirchen gehören dazu. Trotz der guten Erfahrungen der vergangenen 15 Jahre steht der Bundesfreiwilligendienst an einer Schwelle. Eine mögliche Einführung einer erneuten Wehrpflicht würde auch den Bundesfreiwilligendienst betreffen, denn der ging damals aus dem Zivildienst hervor. Eine Novelle des Gesetzes würde dann eine Kombination aus dem ehemaligen Zivildienst und dem jetzigen Bundesfreiwilligendienst bedeuten. Strukturell wäre der BFD damit mehr am Wehrdienst und Wehrersatzdienst angegliedert. Susanne Wolf-Dechand, Referentin für freiwilliges soziales Engagement bei der Diakonie Sachsen, würde trotzdem immer wieder für den Bundesfreiwilligendienst werben.
3: Ein Arbeitsfeld kennenzulernen und sich selber dabei kennenzulernen, sowohl in der Interaktion mit anderen Menschen als auch in der Interaktion mit dem Team, in das man reingerät. Und dabei zu lernen, wie man da selber tickt und welche Stärken man dabei an sich selber entdeckt.
2: Wer Interesse hat an einer Stelle im Bundesfreiwilligendienst, vielleicht sogar bei der Diakonie Sachsen, der findet weitere Infos unter diakonie-sachsen.de. In der Regel startet das freiwillige Jahr am 1. September und dauert zwischen 6 und 18 Monate.
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0: Morgen, es ist 6:09.
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2: Mit Florentin Oesterle, schönen guten Morgen. Mehr Kontrollen und das Alkoholverbot am Marienplatz zeigen offenbar Wirkung. Ordnungswidrigkeiten seien zurückgegangen. Alkoholbedingte Straftaten wurden in den letzten Tagen gar nicht registriert. Die Stadtverwaltung will das Alkoholverbot daher um 2 weitere Jahre verlängern. Kostenlos Bus und Bahn fahren, das können FSV-Fans auch in der kommenden Saison. Zumindest an Heimspieltagen in der Regionalliga. Da gilt die Eintrittskarte weiterhin als Fahrkarte innerhalb der Zone 16. Knapp über 80.000 Euro Schaden sind gestern bei einem Unfall auf der A4 entstanden. Ein Sattelzug war auf einen Schilderwagen aufgefahren. 2 Personen wurden leicht verletzt. Bundesbildungsministerin Prien plant Sprachtests für alle 4-Jährigen und mehr Förderung in Kitas. Dafür stellt der Bund bis 2034 über 9 Milliarden Euro bereit. Sozialverbände halten das für zu wenig.
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0: Einen schönen guten Morgen. Es ziehen immer mal ein paar Wolken durch heute. Ansonsten gibt es auch viel Sonne, bis zu 12 Stunden insgesamt. Es wird zeitweise etwas schwül sein heute. Höchsttemperaturen um 30 Grad. Morgen dann deutlich mehr Wolken. Wir müssen immer wieder mit einzelnen Schauern und teilweise auch Gewittern rechnen. Und auch morgen wieder sehr schwül bei Höchsttemperaturen von 22 bis 30 Grad. Schönen guten Morgen auf die Straßen. Grüße ins Auto, in den LKW. Wir haben die

0: A4 Erfurt Richtung Chemnitz in der Auffahrt von der Raststätte Teufelstal Süd defekter LKW. A4 Görlitz Richtung Dresden zwischen Grenzübergang Ludwigsdorf und Görlitz Stop and Go. Und A14 Halle Richtung Magdeburg zwischen Halle Trotha und Löbejün Gefahr durch einen Pann-LKW auf der Standspur. Dort bitte vorsichtig dran vorbeifahren. Und wenn Sie noch mehr entdecken, dann rufen Sie gerne kostenlos an bei uns. 03x800 und die 4. Dankeschön und kommen Sie gut an.
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0: Willkommen an diesem Donnerstag und was für ein umkämpftes Halbfinale bei der Fußball-WM zwischen England und Argentinien. Gucken wir in der nächsten halben Stunde ausführlich drauf und wünschen Ihnen jetzt einen ganz schönen Start in den Tag mit Walk the Moon und Shut Up and Dance um 6:06. Guten Morgen.
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0: Das ist die ganz neue Single von Teddy Swims, Mr. Know It All, am frühen Donnerstagmorgen hier bei André und die Morgenmädels. Wir haben es jetzt 1 Minute nach 5:30. Schönen guten Morgen.
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0: mit Lady Gaga wird es 5:05. Schönen guten Morgen.
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3: Ja, durch den Donnerstag heute geht's sommerlich. Die Temperaturen kommen knapp an die 30-Grad-Marke ran. Allerdings haben wir es relativ durchwachsen und es kann örtlich vielleicht auch mal einen kleinen Schauer geben. Morgen sind dann wieder Gewitter möglich. Morgen wird's auch so schwül warm. Am Wochenende soll sich das mit den Temperaturen aber dann wieder ein bisschen einpegeln und so diese Schwüle, die geht zumindest raus. Wir schauen zu den Straßen an. Achtung, A4 Erfurt Richtung Chemnitz. In der Auffahrt von der Raststätte Teufelstal Süd ein defekter LKW. Da bitte Obacht geben. Und Achtung, gerade reingekommen, A9 Leipzig Richtung Berlin. Höhe Großkugel, große Leitkegel auf der Autobahn. Also hier diese, was ist denn ein Leitkegel? Also, naja, hier diese, Sie wissen schon.
0: So
3: Kegel. Also da bitte aufpassen. Wenn Sie auch noch was haben für uns oder wenn Sie wissen, was ein Leitkegel ist, dann rufen Sie doch gerne mal durch. 03x800 und die 4 ist die kostenlose Nummer.
0: Muss Großkugel quasi umbenannt werden in Großkegel.
3: Auch schön.
0: Gute Fahrt für Sie.
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0: Es ist 6:09. Schönen guten Morgen.
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0: Argentinien gegen Spanien heißt das Finale der Fußball-WM am Sonntag. Der Titelverteidiger hat es also wieder geschafft. Die Südamerikaner sind die Comeback-Könige dieser Weltmeisterschaft. Und England wartet weiter, Jens Umbreit.
3: Richtig, seit 1966 kein Titel für das Mutterland. Und jetzt am Samstag nur Spiel um Platz 3. Die nächste Hoffnung heißt Europameisterschaft in 2 Jahren im eigenen Land. Das gestern war ein wildes, ein hartes, ein dramatisches Halbfinale. Die erste Halbzeit war mehr Kampf als Fußball. Man merkte deutlich, diese beiden Länder, das ist eine große Rivalität. Nach der Pause traf dann Anthony Gordon nach einem langen Pass von Harry Kane zum 1:0 für England. Danach zogen sich die Three Lions weit zurück. Zu weit zurück. Keeper Jordan Pickford rettete mehrfach glänzend, zweimal half auch der Pfosten. Aber der Druck von Argentinien wurde erdrückend. In der 85. Minute nutzte Enzo Fernandes den Platz vor dem Strafraum und traf aus der Distanz zum Ausgleich. England lernte nichts daraus. In der 2. Minute der Nachspielzeit Lionel Messi flankte von rechts ungehindert und der eingewechselte Lautaro Martinez köpfte Argentinien ins Finale zum 2:1. Messi bereitete beide Tore vor. Er steht bei seiner 6. WM-Teilnahme zum 3. Mal im Endspiel. Am Sonntag in New York wartet Spanien, der Europameister gegen den Weltmeister. Besser geht's nicht.
0: Dankeschön, Jens. Und übrigens, die Halbzeitpause beim WM-Finale soll laut Berichten auf 30 Minuten verlängert werden, damit die riesige Halbzeitshow reinpasst. Damit würde FIFA-Boss Infantino die bisher heilige 15-Minuten-Regel kippen.
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0: 11 Minuten vor um 6. Argentinien ist Spanien ins Finale der Fußball-Weltmeisterschaft gefolgt und wir haben gleich alle Themen dieses Tages für Sie in unseren Nachrichten um 10 vor 6.
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5: Mit Florentin Oesterle, schönen guten Morgen. Die Maßnahmen für mehr Sicherheit am Marienplatz zeigen offenbar erste Wirkungen. Die Stadtverwaltung hat eine positive Zwischenbilanz gezogen. Sandra Petzold.
6: Mit mehr Streifen und Kontrollen und seit Einführung des Alkoholverbots Anfang des Monats sind Ordnungswidrigkeiten zurückgegangen, heißt es in einer Mitteilung. Alkoholbedingte Straftaten wurden in den letzten Tagen gar nicht mehr registriert. Die Stadtverwaltung schlägt daher eine Verlängerung des Alkoholverbots um 2 weitere Jahre vor. Der Stadtrat berät darüber in einer Sondersitzung am 30. Juli.
5: Gute Nachricht für Zwickauer Fußballfans. Die Eintrittskarte für Spiele des FSV gilt am Spieltag auch in der kommenden Saison als Fahrkarte für Bus und Straßenbahn. Das haben die städtischen Verkehrsbetriebe mitgeteilt. Das sogenannte Kombi-Ticket berechtigt weiterhin zum Fahren mit den Öffis in der Tarifzone 16 des Verkehrsverbundes Mittelsachsen und zwar 4 Stunden vor und 6 Stunden nach Abpfiff. Das Angebot gilt jedoch nur für Regionalligaspiele. Auf der A4 ist gestern ein Sattelschlepper auf einen Schilderwagen gefahren. Der Unfall ereignete sich in Richtung Erfurt kurz nach der Anschlussstelle Merane. Zur Ursache und zum genauen Hergang ist noch nichts bekannt. Der Fahrer des LKW und ein Insasse des Schilderwagens wurden leicht verletzt. Der Sachschaden beläuft sich auf 81.500 Euro. Mit Sprachtests für alle 4-Jährigen und gezielter Förderung in den Kitas will Bundesbildungsministerin Prien die Bildungschancen von Kindern in Deutschland angleichen. Sie hat den Entwurf eines neuen Kita-Gesetzes vorgelegt. Bis 2034 verspricht der Bund insgesamt mehr als 9 Milliarden Euro für das Vorhaben. Aus Sicht des Paritätischen Gesamtverbandes zu wenig, um die steigenden Anforderungen in der Kindertagsbetreuung zu finanzieren. Argentiniens Fußballnationalmannschaft steht im WM-Finale. In einem dramatischen Halbfinale hat sich das Team gegen England mit 2:1 durchgesetzt. Moritz Einzel berichtet.
7: Das erste Tor in diesem Halbfinale erzielten die Engländer. Anthony Gordon ließ das Team von Thomas Tuchel mit seinem Treffer nach einer knappen Stunde träumen. Doch dann drehten die Argentinier auf. Mit einer Wahnsinnsmentalität drückten sie England immer mehr hinten rein. Die Tore dann fast mit Ansage. Enzo Fernandes in der 85. Minute und Lautaro Martinez in der Nachspielzeit.
5: Das Finale gegen Spanien steigt dann am Sonntag.

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3: Einen schönen guten Morgen. An diesem Donnerstag gibt es bis zu 12 Sonnenstunden heute.
4: Ja, und es wird sehr, sehr warm. Temperaturen bis an die 30 Grad Marke kriegen wir. Wir haben ein klitzekleines Schauerrisiko mit bei, aber im Großen und Ganzen soll es eigentlich trocken bleiben, auch wenn die Wolken mal ein bisschen dichter werden.

0: Es bleibt aber schwülwarm. Am Wochenende soll diese Schwüle ein bisschen rausgehen aus den Werten. Da haben wir dann Temperaturen um 25 Grad. Das Wochenende wird eigentlich recht angenehm.
1: Und jetzt kommen Grüße zu Ihnen ins Auto. Wir checken die Lage auf den Straßen.
0: Nach wie vor Leitkegel auf der Autobahn. Auf der A9 Leipzig Richtung Berlin, Höhe Großkugel. Also da bitte Obacht geben. Dann eine Meldung von der A4 Richtung Chemnitz in der Auffahrt von der Raststätte Teufelstal Süd. Ein defekter LKW. Und geblitzt wird in Wüstenbrand auf der Limbacher Straße stadteinwärts.
1: Und wenn Sie noch mehr entdecken an Staus oder Blitzern, rufen Sie gerne kostenlos an bei uns 03x800 und die 4 oder Sie melden Sie über WhatsApp. Die Nummer steht auf unserer Website.
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4: Hab keine Angst vor Geistern, hab keine Angst vor Haien. Ich hab nur Angst vor Schlangen, da krieg ich richtig Schiss. Haben weder Arm noch Bein, das ist nicht okay.
1: Am Welttag der Schlange melden wir uns topfit zum Dienst heute Morgen.
0: Ja, hast du Angst vor Schlangen?
1: Naja, ich mag sie zumindest nicht so richtig gerne.
0: Also, weißt du, wer richtig Schlangenpanik hat?
1: Du?
0: Nee, gar nicht. Nee, unser Jens. Hier, unser Jens Umreit. Ja, vom Schrumpf, der ist, also Schlangen ist so gar nicht seins.
1: Okay. Auch nicht so im Supermarkt an der Kasse, solche mag er auch nicht.
0: Wer mag die schon?
1: So, also, auf geht's, gemacht, oder?
0: Marci.
1: Ja.
0: Tja, auf geht's.
1: Schönen Justin Donnerstag. Bieber ist gleich dabei. Der ist ja auch bei der Halbzeitshow beim WM-Finale am Sonntag mit dabei. Und wir haben ihn gleich mit Love Yourself und starten erstmal mit Forever Young in unserer speziellen Summer Edition um 5 Minuten vor 6. Guten Morgen.
0: Morgen.

0: willkommen an diesem Donnerstagmorgen. Es ist der 16. Juli. Wir haben es 6:09. Und wir freuen uns sehr, dass unsere bezaubernde Christine den Weg heute Morgen zu uns gefunden hat.
1: Guten Morgen.
0: Unser lieber Yoshi ist auch ins Studio gekommen.
2: Ja, schönen guten Morgen.
1: Und nicht zu vergessen, der Mann, der dafür sorgt, dass unser André jetzt mal ein bisschen im Urlaub sein kann. Unser Marcel Wenske.
0: Schönen guten Morgen. Ich freue mich auch heute Morgen an Ihrer und an Eurer Seite sein zu dürfen.
2: Zu können, ja. Dürfen, hätten.
1: So. Wir sind alle noch ein bisschen durch den Wind, weil wir hatten gestern so eine kleine Feier und haben uns alle ein bisschen getroffen. Und deshalb, wenn Sie sich wundern, was ist denn los mit denen heute Morgen?
0: Die Nacht war ein bisschen kürzer als sonst.
1: Ja, ganz normal. Aber naja, nützt ja nichts. Jetzt ist trotzdem Kaffee-Fragezeit. Yoshi hat wieder eine Frage vorbereitet. Wir haben keine Ahnung,
0: wie so jeden oft.
1: Morgen. Genau. Es geht um Punkte und um die Tatsache, wer denn Kaffee kocht bei uns.
2: Ihr könnt euch entscheiden, Gemüse oder Tiere.
1: Oh, ich will Tiere. Oh, bitte, können wir
0: Gemüse
1: Tiere
0: machen? Wäre auch schön. Wir können aber auch Tiere machen. Natürlich, wir entscheiden uns für Tiere.
2: Okay. Heute ist der Ehrentag der Meerschweinchen.
0: Ja.
2: Ja. Und in der Schweiz gibt es ein sehr strenges und weltweit einzigartiges Tierschutzgesetz bezüglich der Haltung von Meerschweinchen.
0: Mhm.
2: Okay. Was schreibt es vor? A. Jedes Meerschweinchen muss ein eigenes Gehege von mindestens 5 Quadratmetern haben. Es ist gesetzlich verboten, Meerschweinchen allein zu halten. Oder die Tiere dürfen nur bei absoluter Stille gefüttert werden, weil um Herzinfarkte durch Stress und so weiter zu vermeiden.
0: Ich sag B.
1: Ich will auch B. Dürfen nicht alleine gehalten werden, würde ich auch sagen.
0: Dürfen wir beide B sagen?
1: Na, eigentlich nicht, aber das ist ja jetzt, also mir würde auch gar nichts anderes einfallen, weil 5 Quadratmeter.
2: Okay, dann nehmen wir die andere Frage.
1: Naja, weil 5 Quadratmeter pro Meerschweinchen, das ist ja unrealistisch, also wäre schön, aber unrealistisch. Und bei absoluter Ruhe, also mal ehrlich, wie soll denn das gehen?
0: Die quieken ja alleine schon so laut.
1: Ja, das ist ja Unsinn.
0: Mach mal bitte nochmal.
2: Da es leider auch vom VAR irgendwie nicht festgestellt werden konnte, wer zuerst B gesagt hat, ist das jetzt schwierig.
1: Ja, komm, dann mach schnell noch Gemüse. Komm, dann machen wir die
0: Gemüse. Die Zeit nehmen wir uns.
2: Ja. Okay, dann geht's eben um Spinat.
1: Oh.
2: Weil heute ist ja auch Tag des frischen Spinats. Und mit welchem anderen bekannten Gemüse ist Spinat botanisch gesehen am wenigsten verwandt? Ist das der Kopfsalat, ist das rote Beete oder ist das Mangold?
0: Ich habe keine Ahnung.
1: Am wenigsten.
0: Mhm.
1: Rote Beete.
0: Dann sage ich Kopfsalat.
2: Und tatsächlich am wenigsten verwandt ist der Spinat mit dem Kopfsalat.
1: Ja!
2: Also Kopfsalat gehört zu den Korbblütlern, Spinat nicht, sondern die gehören zu den Fuchsschwanzgewächsen, genauso wie Rote Beete und Mangold.
1: Wie heißt denn?
2: Fuchsschwanzgewächse. Fuchsschwanz, das ist so eine Säge.
1: Achso, ja, klar.
0: So. Ja, schön.
1: Das heißt, ein Punkt für dich.
0: Also sag mal den Punktestand
1: jetzt. 1:2 wäre jetzt der Punktestand.
0: Schön.
1: So, 1:2.
0: Dann gehen Sie mal bitte Kaffee kochen, Frau Christine.
1: Ja, ja, ich bin schon unterwegs.
0: Mit viel Milch bitte. Dankeschön, Yoshi. Und Ihnen einen wunderschönen Donnerstag. Es ist 6:12. Die Musik ist zu Ende, da müssen wir stille sein.

0: Wecker.
1: Es ist 7:11. Schönen guten Morgen. Willkommen an diesem Donnerstag, André und die Morgenmädels. Ich bin Urlaubsvertretung Marcel Wenske. Wir checken gleich die aktuelle Lage, versorgen Sie mit einem ganz frischen Update. Und machen musikalisch danach unter anderem mit Leona Lewis weiter und diesem wunderschönen Hit Bleeding Love. Das und noch ganz viel mehr gleich hier bei mir.
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13: Mit Florentin Oesterle, schönen guten Morgen. Die Sparkasse Zwickau unterstützt Vereine jetzt noch stärker. Für Projekte auf der Crowdfunding-Plattform 99 Funken verdoppelt sie Spenden ab 5 Euro, solange der Fördertopf reicht. In Reinsdorf hat in der Nacht ein Einfamilienhaus gebrannt. Das Feuer griff vom Obergeschoss auf den Dachstuhl über. Die Feuerwehr löscht wegen Glutnestern noch immer. Ein Bewohner kam vorsorglich ins Krankenhaus. Tourismusministerin Barbara Klepsch hat in Oederan einen Teilabschnitt des neuen Kernwanderwegenetzes im Flöher- und Schöpautal eingeweiht. Das Projekt verbindet 16 Kommunen und soll die Region als Wanderziel weiter aufwerten. Die Bundesregierung hat einige Maßnahmen zum Bürokratieabbau beschlossen. Zum Beispiel im Gesundheitswesen, so soll die elektronische Überweisung eingeführt werden und die Leistungen der elektronischen Patientenakte deutlich erweitert werden.
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14: Im Studio Jens Umbreit, guten Morgen. Argentinien hat das Endspiel der Fußball-WM erreicht. Die Südamerikaner gewannen im zweiten Halbfinale gegen England mit 2:1. Die Mannschaft von Trainer Thomas Tuchel ging zunächst durch Anthony Gordon in Führung, zog sich dann aber zu weit zurück. Enzo Fernandes glich 5 Minuten vor dem Ende aus, ehe Lautaro Martinez in der Nachspielzeit nach einer Vorlage von Lionel Messi den Siegtreffer erzielte. Messi steht damit bei seiner 6. Weltmeisterschaft zum 3. Mal in einem Endspiel. Dort trifft der Titelverteidiger am Sonntag auf den Europameister auf Spanien. Die hatten sich am Dienstag mit 2:0 gegen Frankreich durchgesetzt.

0: Und Søren Verensgjørt hat die 11. Etappe der Tour de France gewonnen. Der Norweger setzte sich auf der schnellsten Straßenetappe der Tourgeschichte im Massensprint durch. Bester Deutscher wurde Pascal Ackermann als 10. Tadej Pogacar verteidigte das gelbe Trikot.
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3: Einen schönen guten Morgen. Die Temperaturen machen heute wieder einen ordentlichen Sprung nach oben.
4: Noch nie springende Temperaturen gesehen. Aber gut, es gibt...
3: Hops.
4: Es gibt heute Werte bis an die 30-Grad-Marke ran. Also es wird ein sehr warmer Tag, aber es ist wieder so schön. Es ist so schwül warm, der hüpft immer noch. Es kann ganz vereinzelt vielleicht mal so einen kleinen Schauer geben, aber es gibt auch schöne sonnige Phasen und im Großen und Ganzen können wir schon von einem Sommertag sprechen. Morgen auch heißes Wetter, das Schauer- und Gewitterrisiko steigt wieder. Am Wochenende sollen die Temperaturen dann ein Stück zurückgehen und da geht so diese Schwüle ein bisschen raus. Es bleibt aber sommerlich.
3: Und jetzt gucken wir noch, was auf unseren Straßen schon los ist. Ein bisschen was zumindest.
4: Gibt eine Meldung von der A4 Richtung Chemnitz in der Auffahrt von der Raststätte Teufelstal Süd. Ein defekter LKW. Da kommt man gerade nicht vorbei. Ansonsten haben wir noch einen Blitzer. Oh, guck mal hier. In Wüstenbrand auf der Limbacher Straße stadteinwärts, da heißt es Fuß vom Gas. Und wenn uns noch was fehlt, dann können Sie sich gerne melden. Entweder Sie schicken uns eine WhatsApp, die Nummer, die gibt es auf unserer Website, oder Sie rufen kostenlos durch 03x800 und die 4 ist die Nummer dafür.
3: Dankeschön und kommen Sie gut an.
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3: Ja, Sommerferienwoche Nummer 2, da stecken wir mittendrin.
4: Ja, und Donnerstag ist ja auch immer Kinotag bei uns und gleich reden wir mal über einen Film, der nächste Woche bei den Filmnächten in Leipzig und in Dresden gezeigt wird. Ganz verrückte Sache, eine junge Frau ist mit dem Fahrrad einmal quer durch Afrika geradelt. Sie ist im Breisgau gestartet, hat sich aufs Rad gesetzt und dann ging's los. Also wirklich verrückt. Alles dazu klären wir gleich. Bleiben Sie mal dran, ist spannend.
3: Jetzt machen wir Musik an. Leona Lewis gleich und jetzt Linkin Park und Lost um 6:45. Schönen guten Morgen.
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ganz gefühlvoll und ganz ohne Stress geht's mit uns in diesen Donnerstag. Es ist 6:53. Wunderschönen guten Morgen. Mit dem Fahrrad einmal quer durch Afrika. Das klingt verrückt, oder? Wiebke hat's gemacht. Die 30-jährige

0: Wiebke Lühmann hat sich im Oktober 2023 ihr Gravelbike geschnappt und ist mehr als 20.000 Kilometer von Deutschland aus bis ans Kap der Guten Hoffnung geradelt.
1: Ja, 430 Tage war sie unterwegs. Die Tour ging durch 22 Länder und jetzt hat Wiebke einen Film darüber gemacht. Same Sun mit dem Fahrrad durch Afrika heißt der. Und den stellt sie nächste Woche bei den Filmnächten auch in Leipzig und Dresden live vor. Wie kommt man denn auf die Idee, aufs Rad zu steigen und schwupps nach Südafrika zu fahren?
2: Mein allergrößter Antrieb ist, die Welt mit meinen eigenen Augen zu sehen. Und mich fasziniert das mega, selbst loszuradeln, mir selbst ein Bild zu machen und jeden Tag ein Stück Angst abzuwerfen vor diesem Unbekannten, dem Fremden, und Vertrauen und schöne Geschichten, positive Begegnungen sozusagen zu tanken, dadurch mit mehr Vertrauen ins Leben irgendwo zurückzukommen und dadurch stärker und unabhängiger zu werden.
0: Okay, aber warum jetzt gerade mit dem Fahrrad? Du hättest ja auch mit dem Auto oder mit dem Flieger reisen können.
2: Also Fahrrad ist für mich die perfekte Kombination aus Autonomie und Bewegung. Es ist so eine gute Reisegeschwindigkeit. Man kommt schon vorwärts. Ich bin bis 200 Kilometer am Tag gefahren, aber manchmal auch nur 2. Und durch diese Verletzlichkeit ja auch lernt man eben ganz viel über sich selber und ist auch viel offener, als wenn ich mit dem Auto unterwegs wäre, für andere Menschen. Und das ist, glaube ich, das Coolste am Radfahren, dass man so diese Mischung aus Sport und Offenheit irgendwo hat.
1: Nun hast du über deine Reise einen Film gemacht. Was gibt's da zu sehen?
2: Ja, das ist die Reise von Freiburg ans Kap der Guten Hoffnung auf eine sehr emotionale Art und Weise erzählt. Also wo es um meine persönlichen Reisegedanken, Ängste, Freiheit, was ist eigentlich Unabhängigkeit für mich geht, mit ganz vielen Bildern von unterwegs, von der Sahara-Durchquerung über das Kongo-Becken und die endlosen Weiten der namibianischen Wüste. Ganz abwechslungsreiche Landschaften auf jeden Fall und diese echten Höhen und Tiefen auf eine sehr authentische Art und Weise erzählt.
1: Ja, und Wiebke Lühmann stellt ihren Film Same Sun nächsten Dienstag in Leipzig bei den Filmnächten und nächsten Mittwoch bei den Filmnächten am Elbufer in Dresden vor. Sie wird selber mit vor Ort sein und vielleicht noch ein bisschen aus dem Nähkästchen plaudern. Und wenn Sie auch Lust haben auf ein bisschen Fernweh, wir haben jetzt Freitickets für Same Sun, einmal quer durch Afrika. Rufen Sie einfach ganz kurz durch bei uns. Nummer ist kostenlos. 08000 78 8000.
0: Jetzt ist es 6:07. Schönen guten Morgen.
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0: Bomba Home Wrecker am Donnerstagmorgen, 6:09.
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3: Ja, durch den Donnerstag geht's heute sommerlich, aber ein bisschen durchwachsen. Temperaturen bis zu 30 Grad sind drin. Wir schauen zu den Straßen. Vorsicht, A13 Berlin Richtung Dresden. Im Dreieck Dresden-Nord in der Überleitung zur A4 Richtung Dresden. Da sind Personen unterwegs. Da bitte besonders aufpassen. Und geblitzt wird, Achtung, in Wüstenbrand auf der Limbacher Straße stadteinwärts. Wenn uns noch was fehlt, rufen Sie gerne durch 03x800 und die 4. Danke.
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0: Es ist 12:07 Uhr. Schönen guten Morgen. Die Fußballnationalteams von Spanien und Argentinien spielen am Sonntag um den Weltmeistertitel. Wir haben gleich alle Themen dieses Tages für Sie in unsere Nachrichten um 10:07 Uhr.
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0: Mit Florentin Oesterle, schönen guten Morgen. Die Sparkasse Zwickau unterstützt regionale Vereine jetzt noch stärker bei der Finanzierung ihrer Projekte. Wie genau, das weiß Frederik Seifert.
15: Auf der Crowdfunding-Plattform 99 Funken wurde ein neuer Spendentopf in Höhe von 10.000 Euro aufgelegt. Die Bank verdoppelt dabei jede Spende ab 5 Euro bis zu einer Gesamtsumme von 1.000 Euro pro Projekt. Vereine können ab sofort von dieser Förderung profitieren und sich anmelden. Alle weiteren Informationen gibt es im Netz.
0: In Reinsdorf hat die Nacht ein Haus gebrannt. Etwa gegen 1 Uhr fing das Obergeschoss des Einfamilienhauses an der Kohlenbahn Feuer. Wenig später gingen die Flammen auch auf den Dachstuhl über. Wie uns ein Sprecher der Feuerwehr mitteilte, laufen die Löscharbeiten wegen verbliebener Glutnester noch immer. Wie es zu dem Feuer kam, ist bislang unklar. Auch zur Höhe des Sachschadens gibt es noch keine Angaben. Nach ersten Einschätzungen der Feuerwehr könnte das Haus einsturzgefährdet sein. Ein Bewohner wurde zur Untersuchung ins Krankenhaus gebracht. Tourismusministerin Barbara Klebsch hat in Öderan einen Teilabschnitt des neuen Kernwanderwegenetzes im Flöher- und Schopautal eingeweiht. Das landkreisübergreifende Projekt von 16 Kommunen umfasst insgesamt 350 Kilometer und soll die Region als Wanderziel weiter aufwerten. 400.000 Euro werden investiert, der Freistaat fördert das Vorhaben zu 70%. Mit dem Geld werden neben der Beschilderung auch zahlreiche Rastmöglichkeiten und Infotafeln bezahlt. Die Kontrollen an der Grenze zwischen Deutschland und Österreich sollen bleiben. Das haben die Innenminister Dobrindt und Karner nach einem Treffen gesagt. Die Kontrollen seien demnach funktionsfähig und miteinander abgestimmt. Karner zufolge ist durch sie illegale Migration zurückgedrängt worden. Am Bundesgerichtshof fällt heute die Entscheidung zu einem Rechtsstreit um die Kündigung von Fitnessstudio-Verträgen. Verbraucherschützer hatten gegen FitX aus Essen geklagt. Es geht darum, wie einfach eine Kündigung im Internet sein muss. Thomas Brockt berichtet.
10: In Krisenzeiten wie diesen kann eine Kündigung durchaus sinnvoll sein. Aber so leicht wollen Fitnessstudios ihre Kunden auch nicht verlieren. Auf der Seite des Kündigungsformulars der Fitnesskette wird deshalb prominent auf die Möglichkeit hingewiesen, den Vertrag auch nur zu pausieren. Zu prominent meinen die Verbraucherschützer.
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2: Schönen guten Morgen. An diesem Donnerstag gibt es heute bis zu 12 Sonnenstunden.
3: Ja, ein paar Wolkenfelder haben wir aber auch mit dabei. Es soll aber im Großen und Ganzen trocken bleiben, also nur ein kleines Schauerrisiko. Die Temperaturen gehen wieder sommerlich nach oben. Temperaturen bis zu 30 Grad sind drin. Morgen auch schwül warm, aber da kann es dann teils auch wieder kräftige Gewitter geben. Nicht überall, aber es kann passieren. Am Wochenende beruhigt sich das Ganze wieder. Es wird wieder etwas angenehmer. Es ist nicht mehr so schwül warm. Die Temperaturen am Wochenende liegen so bei 24, 25 Grad. Und gerade der Samstag soll ein sehr schöner Tag werden.
2: Und um 6.54 Uhr gehen jetzt Grüße raus zu Ihnen ins Auto, in den LKW. Wir gucken mal, was auf den Straßen los ist.
3: Ja, Vorsicht bitte auf der A13 Berlin Richtung Dresden, Dreieck Dresden Nord in der Überleitung zur A4 Richtung Dresden. Da sind Personen auf der Autobahn unterwegs. Also da heißt es besonders aufpassen. Dann immer noch A4 Richtung Chemnitz in der Auffahrt von der Raststätte Teufelstal Süd. Ein defekter LKW, der blockiert dort die Auffahrt und geblitzt wird. Achtung, in Wüstenbrand auf der Limbacher Straße stadteinwärts.
2: Und wenn Sie mehr entdecken, dann bitte kostenlos anrufen bei uns 03x800 und die 4 oder gern auch über WhatsApp. Die Nummer steht auf unserer Website.
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2: So sieht das aus. Willkommen an diesem Donnerstag. Heute ist der 16. Juli.
3: Und liebe Ferienkinder, wenn ihr jetzt schon wach seid und aber noch gar nicht so richtig wisst, oh Mensch, was mache ich denn heute? Mama, Papa müssen vielleicht arbeiten und ihr habt noch nicht so richtig einen Plan. Wir haben mal geguckt, was es so an schönen Ferienveranstaltungen gibt und einen netten Tipp haben wir gleich für euch.
2: Davor starten wir jetzt mit den Black Eyed Peas und Where is the Love? Um 6:54. Schönen guten Morgen.
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0: Schönen Donnerstag. Schönen guten Morgen. 7:03.
1: Boah, da ist was los.
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3: In den Kunstsammlungen am Domhof wird heute blau gemacht, also im wahrsten Sinne des Wortes, denn unter dem Motto Blaupause können kleine und mittelgroße Künstler sich heute ihre eigene Cyanotypie gestalten. Das sind Bilder aus verschiedenen Blautönen, die durch eine Fotodrucktechnik entstehen. Vorher gibt's noch eine kleine Entdeckungstour durch den Farbraum. Um 14 Uhr geht es los. Empfohlen ist das Ganze für Kids von 8 bis 14 Jahren mit Begleitung. Mitmachen kostet 6 Euro.
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0: mit 80er Sound geht's in diesen Donnerstag. Mike Oldfield und Maggie Reilly, Moonlight Shadow, um genau 11 Minuten nach um 7.
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0: Es ist 7:45. Schönen guten Morgen. Forscher aus den USA und Australien haben jetzt in einer Studie herausgefunden, dass man ab 4 Tassen Kaffee täglich schneller kognitiv abbaut. Wie viele Tassen sind es denn bei dir, Christine?
1: Also ist es jetzt schon die 5.
0: Sehr schön. Bei mir sind es nur 3, also ich bin raus. Wir haben in der nächsten halben Stunde unter anderem den aktuellen Mega-Hit von Holly Humberstone dabei, To Love Somebody, das und noch ganz viel mehr gleich bei uns.
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4: 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Mit Florentin Oesterle, schönen guten Morgen. Mehr Kontrollen und das Alkoholverbot am Marienplatz zeigen offenbar Wirkung. Ordnungswidrigkeiten seien zurückgegangen. Alkoholbedingte Straftaten wurden in den letzten Tagen gar nicht registriert. Die Stadtverwaltung will das Alkoholverbot daher um 2 weitere Jahre verlängern. Kostenlos Bus und Bahn fahren, das können FSV-Fans auch in der kommenden Saison. Zumindest an Heimspieltagen in der Regionalliga. Da gilt die Eintrittskarte weiterhin als Fahrkarte innerhalb der Zone 16. Knapp über 80.000 Euro Schaden sind gestern bei einem Unfall auf der A4 entstanden. Ein Sattelzug war auf einen Schilderwagen aufgefahren. 2 Personen wurden leicht verletzt. Bundesbildungsministerin Prien plant Sprachtests für alle 4-Jährigen und mehr Förderung in Kitas. Dafür stellt der Bund bis 2034 über 9 Milliarden Euro bereit. Sozialverbände halten das für zu wenig.
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7: Einen schönen guten Morgen. An diesem Donnerstag klopft der Sommer wieder an die Tür.
8: Machen wir die Tür jetzt auf oder lassen wir sie zu?
7: Wir machen sie auf.
8: Ja, dann sind heute Temperaturen bis zu 30 Grad drin. Es ist jetzt nicht komplett sonnig, also wir haben schon auch mal ein paar Wolkenfelder, die mit durchziehen. Aber Niederschlagswahrscheinlichkeit liegt gerade mal bei 20%. Also wahrscheinlich bleibt es größtenteils trocken. Und wie gesagt, es wird ein sehr heißer Tag, morgen auch schwülwarm. Morgen kann es dann Schauer und Gewitter geben. Am Wochenende wird es insgesamt etwas angenehmer. Wir haben dann so 24, 25 Grad und gerade der Samstag soll sehr schön sehr freundlich werden.
7: Und wenn Sie mit dem Auto unterwegs sind, müssen Sie ein bisschen aufpassen, weil es ist schon einiges los.
8: Ja, wir haben eine Meldung von der A13 Berlin Richtung Dresden im Dreieck Dresden-Nord in der Überleitung zur A4 Richtung Dresden. Da sind Personen unterwegs. Da bitte genau hingucken. Außerdem dauert es länger auf der B176 Hartha Richtung Weißenfels. Dort müssen Sie etwa 20 Minuten mehr Zeit einplanen. Und geblitzt wird, Achtung, in Wüstenbrand auf der Limbacher Straße stadteinwärts und auf der B87 am Abzweig Audenheim-Gräfendorf beidseitig.
7: Und wenn Sie noch mehr entdecken sollten, dann rufen Sie gerne kostenlos an bei uns 03x800 und die 4. Dankeschön und kommen Sie gut an.
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0: Was ist das denn?
1: Darf ich vorstellen, das ist Toni, das jodelnde Meerschweinchen.
2: Also.
3: Es ist 7.23 Uhr, das heißt, in 7 Minuten sind wir ein ganzes Stück schlauer.
4: Ja, da heißt es nämlich wieder schlau gemacht um 19:30 und da geht es heute mal um Seegurken. Wenn Sie jetzt auch so gucken, wie Marcel Wenzke mich gerade anguckt, ist eigentlich total niedlich. Wir haben eine ganz süße Nachricht bekommen von der Lara. Lara war letzte Woche mit ihren Eltern in Ägypten im Urlaub und hat da zum ersten Mal in ihrem Leben Seegurken gesehen. Möchte jetzt gerne wissen, was das denn, ja, was sind Seegurken eigentlich?

0: Also mal eine kleine Seegurkenkunde gibt's gleich. Ist ganz spannend.
1: Sehr schön, das machen wir also in 7 Minuten. Dann wird schlau gemacht bei uns. Und jetzt Cynical, Two Colors, Safri Duo und Christus Randy. Und wir wünschen einen schönen Donnerstag. Guten Morgen.
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0: Tattoo und All the Things She Said beim Lieblingsradio am Donnerstagmorgen. Es ist 7.30 Uhr.
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0: Lara hat sich an Christine gewandt und möchte wissen, was sind denn eigentlich Seegurken? Christine weiß natürlich Bescheid.
2: Also Seegurken sind keine Pflanzen, also nichts mit Gurken, sondern Seegurken sind wirklich Tiere. Sie gehören zu den Stachelhäutern und werden auch Seewalzen genannt. Die engen Verwandten der Seesterne und Seeigel leben in nahezu allen Weltmeeren am Meeresboden, auch in der Ostsee übrigens, quasi so als Regenwürmer der Meere. Seegurken gibt's nicht nur in Grün, sondern zum Beispiel auch in Schwarz oder sogar in Pink. Die kleinsten Exemplare messen nur 1 Millimeter, die größten bis zu 3 Meter. Ihren Namen verdanken die Tiere ihrem gurkenartigen Wurstkörper. Trotzdem bewegen sie sich unvermutet flott durchs Wasser. Sie können sich wie ein Ballon aufblasen und dann auf Meeresströmungen mitreiten. 90 Kilometer schaffen sie so am Tag. Liebe machen Seegurken übrigens nicht. Männchen und Weibchen schmeißen einfach alles ins Wasser und es kommt dann zu einer externen Befruchtung. Einige Seegurkenarten vermehren sich auch durch Teilung. In China und Japan gelten Seegurken als Delikatesse und dadurch sind viele Arten mittlerweile stark gefährdet, durch Überfischung quasi. In den 80ern lag der Kilopreis bei 80 Euro. Heute werden auf dem Schwarzmarkt bis zu 3000 Euro pro Kilo Seegurke bezahlt.
0: Jetzt wissen wir also endlich über die Seegurke Bescheid. Wenn ihr auch eine Frage habt, meldet euch gerne über unsere Website und mehr Schlau gemacht wird dann morgen früh wieder 7:30.
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0: Donnerstag, der 16. Juli. Es ist 6:06. Schönen guten Morgen.
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3: Einen schönen guten Morgen. Heute ist es über weite Strecken freundlich, bleibt auch weitgehend trocken. In Zwickau Stadt und Land maximal 23 Grad. Der neueste Blitzer steht in Wilkau-Haslau auf der Kirchberger Straße und da in Richtung Kunersdorf. Kommen Sie gut durch den Berufsverkehr.
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0: Es ist 8:45. Schönen guten Morgen. 0:1 gegen England zurückgelegen, die Partie in der Nachspielzeit zu einem 2:1-Sieg gedreht und damit jetzt auf der Zielgeraden zur Titelverteidigung. Argentinien hat sich bei der Fußball-WM ins Finale gespielt. Wir haben gleich alles Wichtige von hier aus Deutschland und der Welt in unseren Nachrichten 10:08.
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2: Mit Florentin Oesterle, schönen guten Morgen. Die Maßnahmen für mehr Sicherheit am Marienplatz zeigen offenbar erste Wirkungen. Die Stadtverwaltung hat eine positive Zwischenbilanz gezogen. Sandra Petzold.
3: Mit mehr Streifen und Kontrollen und seit Einführung des Alkoholverbots Anfang des Monats sind Ordnungswidrigkeiten zurückgegangen, heißt es in einer Mitteilung. Alkoholbedingte Straftaten wurden in den letzten Tagen gar nicht mehr registriert. Die Stadtverwaltung schlägt daher eine Verlängerung des Alkoholverbots um 2 weitere Jahre vor. Der Stadtrat berät darüber in einer Sondersitzung am 30. Juli.
2: Gute Nachricht für Zwickauer Fußballfans. Die Eintrittskarte für Spiele des FSV gilt am Spieltag auch in der kommenden Saison als Fahrkarte für Bus und Straßenbahn. Das haben die städtischen Verkehrsbetriebe mitgeteilt. Das sogenannte Kombi-Ticket berechtigt weiterhin zum Fahren mit den Öffis in der Tarifzone 16 des Verkehrsverbundes Mittelsachsen und zwar 4 Stunden vor und 6 Stunden nach Abpfiff. Das Angebot gilt jedoch nur für Regionalligaspiele. Auf der A4 ist gestern ein Sattelschlepper auf einen Schilderwagen gefahren. Der Unfall ereignete sich in Richtung Erfurt kurz nach der Anschlussstelle Merane. Zur Ursache und zum genauen Hergang ist noch nichts bekannt. Der Fahrer des LKW und ein Insasse des Schilderwagens wurden leicht verletzt. Der Sachschaden beläuft sich auf 81.500 Euro. Mit Sprachtests für alle 4-Jährigen und gezielter Förderung in den Kitas will Bundesbildungsministerin Prien die Bildungschancen von Kindern in Deutschland angleichen. Sie hat den Entwurf eines neuen Kita-Gesetzes vorgelegt. Bis 2034 verspricht der Bund insgesamt mehr als 9 Milliarden Euro für das Vorhaben. Aus Sicht des Paritätischen Gesamtverbandes zu wenig, um die steigenden Anforderungen in der Kindertagsbetreuung zu finanzieren. Argentiniens Fußballnationalmannschaft steht im WM-Finale. In einem dramatischen Halbfinale hat sich das Team gegen England mit 2:1 durchgesetzt. Moritz Einzel berichtet.
4: Das erste Tor in diesem Halbfinale erzielten die Engländer. Anthony Gordon ließ das Team von Thomas Tuchel mit seinem Treffer nach einer knappen Stunde träumen. Doch dann drehten die Argentinier auf. Mit einer Wahnsinnsmentalität drückten sie England immer mehr hinten rein. Die Tore dann fast mit Ansage. Enzo Fernandes in der 85. Minute und Lautaro Martinez in der Nachspielzeit.
2: Das Finale gegen Spanien steigt dann am Sonntag.
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6: Schönen guten Morgen. Heute gibt es Sonne und Wolken im Wechsel. Es bleibt meist trocken, auch wenn die Wolken ein bisschen dicker sein sollten. Temperaturen für Zwickau, Stadt und Land heute bei bis zu 27 Grad. Morgen immer mal Schauer, auch Gewitter sind möglich. Morgen wieder bis zu 27 Grad. Samstag fängt mit Schauern an, später dann mehr Sonne bei 23 Grad. Sonntag erstmal schön, später dann wieder Regen möglich bei 21 Grad. Im Moment keine Probleme im Stadtverkehr, auch außenrum auf den Autobahnen läuft es ohne größere Probleme. Ein Blitzer steht in Wüstenbrand auf der Limbacher Straße stadteinwärts. Wenn Sie noch was sehen, Stau oder Blitzer, gerne melden. Die Nummer ist kostenlos 03x800 und die 4.
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8: Was soll die Maske?
9: Ich wollte dich nicht erschrecken.
10: Da sind wir live und in Farbe an diesem Donnerstagmorgen und wir müssen einen Hit von Helene Fischer umschreiben.
11: Einem Kopf ist eine Achterbahn.
10: Denn nicht in meinem Kopf ist eine Achterbahn, sondern in meinem Lieblingsradio ist eine Achterbahn.
12: Oh Gott.
10: War das gut?
12: Ich weiß jetzt gar nicht, was schlimmer ist. Helene Fischer am Morgen, oder? Oh Gott. Ja.

machen es mal kurz und knackig. Wenn ihr, liebe Kinder, oder wenn Sie auch Lust haben auf einen richtig schönen Ferientag im Freizeitpark Plon, dann immer schön auf die Achterbahn, die eben zitierte, hören. Da ist sie. Ja. Das ist nämlich die neue Wasserachterbahn Donnerwind im Freizeitpark Plon. Und wenn diese Achterbahn bei uns hier durchs Programm fährt, also wenn Sie die im Radio hören, dann rufen Sie ganz flugs kostenlos durch und mit ein bisschen Glück gibt's dann Familien

0: Nein.
1: Klingt schon ein bisschen wie eine Achterbahn, oder?
0: Okay, gut. Also wenn Sie die Achterbahn hören, dann rufen Sie anrufen. An. Kann jederzeit passieren.
1: Ich würde an Ihrer Stelle ich kann nicht mehr. Ich würde an Ihrer Stelle bei uns bleiben. Es ist jetzt 5 Minuten vor 8. Wunderschönen guten Morgen.
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0: schon guten Morgen. Es ist eine Minute nach um acht.
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0: Wir machen Sommerferienspaß, denn wir wollen, dass die Sommerferien 26 ganz besonders schöne Sommerferien werden. Wir gucken mal, welche Leitung wir jetzt hier im Studio begrüßen. Und das ist Leitung 1. Da ist Leon drin. Einen wunderschönen guten Morgen.
2: Morgen.
0: Hallo, oh, hallo.
3: Leon hat eine lange Leitung. Leon, bist du im Ferienmodus oder bist du arbeiten oder wie sieht's denn aus bei dir?
2: Ich bin arbeiten und habe schön fleißig Radio Chemnitz gehört.
3: Okay, das heißt, Ferien stehen noch an oder seid ihr schon wieder da?
2: Nee, wir haben noch Urlaub Ende August mit der Familie.
3: Was macht ihr? Wo geht's hin?
2: Wir fahren an der Ostsee und wahrscheinlich auch mal in Freizeitpark Plon.
3: Ja.
2: Je nachdem.
3: Habt ihr denn da schon Tickets, Leon?
2: Nein, natürlich haben wir noch keine Tickets.
0: Warum bist denn du überhaupt in unserer Leitung drin? Du willst wahrscheinlich welche haben, oder?
2: Natürlich.
0: Weil die Achterbahn gerade durchs Programm gefahren ist und dann sagen wir herzlichen Glückwunsch.
2: Ja, dankeschön.
0: Ein Tag im Freizeitpark Plon. Bitte einplanen in diesen Sommerferien. Ihr seid auf jeden Fall auf unsere Kosten dabei.
3: Leon?
2: Ja, ich bin noch da.
0: Leon, gleich sprachlos.
3: Na gut, wenn du bist auf Arbeit. Was machst du also? Welche Richtung arbeitest du?
2: Ich bin Elektroniker.
3: Ah, okay, das heißt, du bist wahrscheinlich gerade auf der Baustelle und musst da irgendwie so ein bisschen gucken.
2: Genau.
3: Ah, okay, gut. Dann herzlichen Glückwunsch zu den Tickets. Wir wünschen dir einen schönen Arbeitstag. Bleib noch ganz kurz dran. Und ja, wir hoffen, dass es heute schnell vorbeigeht mit der Arbeit, dass du dann noch ein bisschen den Sommer genießen kannst.
2: Dankeschön.
0: Genau, lass dich nicht ärgern und schönen Tag heute. Danke fürs Mitmachen, Leon. Ciao.
2: Danke, ciao.
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0: Guten Morgen, Krimitschau.
1: Guten Morgen, Gersdorf.
0: Guten Morgen, Zwickau.
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0: Es ist 8:45. Schönen guten Morgen. Jetzt unsere tierische Geschichte des Tages. Forscher haben im Kongo eine neue Affenart entdeckt, die allerdings schon vom Aussterben bedroht ist. Kurz nach der Entdeckung schon wieder verschwunden. Das kannte man bisher nur von DSDS-Gewinnern. Wir machen gleich weiter mit Black Friday, Tom Odell und Lost Frequencies nach einem frischen Update bei uns. Und noch ganz viel mehr. Bleiben Sie einfach dabei.
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1: Mit Florentin Oesterle, schönen guten Morgen. Die Sparkasse Zwickau unterstützt Vereine jetzt noch stärker. Für Projekte auf der Crowdfunding-Plattform 99 Funken verdoppelt sie Spenden ab 5 Euro, solange der Fördertopf reicht. In Reinsdorf hat in der Nacht ein Haus gebrannt. Etwa gegen 1 Uhr fing das Obergeschoss des Einfamilienhauses an der Kohlenbahn Feuer. Wenig später gingen die Flammen auch auf den Dachstuhl über. Wie es zu dem Brand kam, ist bislang unklar. Tourismusministerin Barbara Klepsch hat in Oederan einen Teilabschnitt des neuen Kernwanderwegenetzes im Flöher- und Schöpautal eingeweiht. Das Projekt verbindet 16 Kommunen und soll die Region als Wanderziel weiter aufwerten. Die Bundesregierung hat einige Maßnahmen zum Bürokratieabbau beschlossen. Zum Beispiel im Gesundheitswesen, so soll die elektronische Überweisung eingeführt werden und die Leistungen der elektronischen Patientenakte deutlich erweitert werden.
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3: Guten Morgen, ein sehr schöner Tag wartet auf uns in Zwickau, Stadt und Land, Sonne und Wolken im Wechsel. Auch wenn die Wolken ein bisschen dicker sein sollten, es bleibt meist trocken bei bis zu 27 Grad. Morgen auch bis zu 27 Grad, immer wieder Schauer, auch Gewitter sind möglich. Samstag fängt mit Schauern an, später schön bei 23 Grad. Sonntag fängt schön an, später dann Schauer bei 21 Grad. Auf der A4 Dresden Richtung Erfurt staut es sich zwischen Chemnitz-Glöser und Kreuz-Chemnitz aktuell eine Viertelstunde mehr einplanen. Und wenn Sie noch was sehen, Stau oder Blitzer, dann gerne bei uns melden. Die Nummer ist kostenlos für Sie, die 03x800 und die 4.
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5: Jetzt hat er Blub gemacht. Komm, mach nochmal Blub.
6: Jetzt hat er Blub gemacht. Ja, am Welttag, da ist Spinat heute. Es ist Donnerstag, der 16. Juli. Das war der Originalkommentar im argentinischen Fernsehen beim Siegtor gestern Abend, Halbfinale. Und deswegen gucken wir gleich nochmal ausführlich auf das Spiel, oder?
7: Ja, machen wir es. Machen nicht wir als Fußballexperten, sondern da haben wir natürlich einen echten Experten, unseren Jens Umbreit. Ich weiß gar nicht, ob der auch so ausrasten kann. Könnten wir mal fragen.
6: Doch, kann er, na klar.
7: Aber so.
6: Ja, mit Sicherheit kann er das.
7: Okay, also ganz viel Emotion, ganz viel Fußball haben wir gleich für Sie.
6: Und jetzt starten wir mit Black Friday um 8:07. Wunderschönen Donnerstag, guten Morgen.
7: Morgen.
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0: Gefällt mir richtig gut. Joe und End of Beginning ist ganz neu bei uns.
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0: Eine Minute nach 8:30 ist es Argentinien gegen Spanien, heißt das Finale der Fußball-WM am Sonntag. Der Titelverteidiger hat es also wieder geschafft. Die Südamerikaner sind die Comeback-Könige dieser Weltmeisterschaft und England wartet weiter. Jens und Breit.
3: Richtig, seit 1966 kein Titel für das Mutterland. Und jetzt am Samstag nur Spiel um Platz 3. Die nächste Hoffnung heißt Europameisterschaft in 2 Jahren im eigenen Land. Das gestern war ein wildes, ein hartes, ein dramatisches Halbfinale. Die erste Halbzeit war mehr Kampf als Fußball. Man merkte deutlich, diese beiden Länder, das ist eine große Rivalität. Nach der Pause traf dann Anthony Gordon nach einem langen Pass von Harry Kane zum 1:0 für England. Danach zogen sich die Three Lions weit zurück. Zu weit zurück. Keeper Jordan Pickford rettete mehrfach glänzend, 2-mal half auch der Pfosten. Aber der Druck von Argentinien wurde erdrückend. In der 85. Minute nutzte Enzo Fernandes den Platz vor dem Strafraum und traf aus der Distanz zum Ausgleich. England lernte nichts daraus. In der 2. Minute der Nachspielzeit, Lionel Messi flankte von rechts ungehindert und der eingewechselte Lautaro Martinez köpfte Argentinien ins Finale zum 2:1. Messi bereitete beide Tore vor. Er steht bei seiner 6. WM-Teilnahme zum 3. Mal im Endspiel. Am Sonntag in New York wartet Spanien, der Europameister gegen den Weltmeister. Besser geht's nicht.
0: Das stimmt. Dankeschön, Jens. Und die Halbzeitpause beim WM-Finale soll laut Berichten auf 30 Minuten verlängert werden, damit die riesige Halbzeitshow unter anderem mit Madonna und Justin Bieber reinpasst. Damit würde FIFA-Boss Infantino die bisher heilige 15-Minuten-Regel kippen.
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0: Schönen Donnerstag mit dem Lieblingsradio. Es ist 9:06.
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3: Guten Morgen, heute Sonne und Wolken für Zwickau, Stadt und Land. Es bleibt heute meist trocken bei bis zu 27 Grad. Morgen dann immer mal Schauer, auch Gewitter sind möglich, wieder bis zu 27 Grad. Vorsicht auf der A4 Erfurt Richtung Chemnitz. Ein Metallrohr liegt zwischen Schmölln und Merane auf der Fahrbahn. Kommen Sie gut und sicher an.
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0: 2 Minuten nach 8:45. Schönen guten Morgen. US-Präsident Donald Trump wird in der kommenden Nacht unserer Zeit eine sogenannte Speech to the Nation, eine Rede an die Nation halten, wird ab 3 live bei NTV zu sehen sein. Wir haben gleich alle Themen dieses Tages für Sie in unseren Nachrichten 10:50.
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2: Mit Florentin Oesterle, schönen guten Morgen. Die Sparkasse Zwickau unterstützt regionale Vereine jetzt noch stärker bei der Finanzierung ihrer Projekte. Wie genau, das weiß Frederik Seifert.
3: Auf der Crowdfunding-Plattform 99 Funken wurde ein neuer Spendentopf in Höhe von 10.000 Euro aufgelegt. Die Bank verdoppelt dabei jede Spende ab 5 Euro bis zu einer Gesamtsumme von 1.000 Euro pro Projekt. Vereine können ab sofort von dieser Förderung profitieren und sich anmelden. Alle weiteren Informationen gibt es im Netz.
2: In Reinsdorf hat die Nacht ein Haus gebrannt. Etwa gegen 1 Uhr fing das Obergeschoss des Einfamilienhauses an der Kohlenbahn Feuer. Wenig später gingen die Flammen auch auf den Dachstuhl über. Wie es zu dem Feuer kam, ist bislang unklar. Auch zur Höhe des Sachschadens gibt es noch keine Angaben. Nach ersten Einschätzungen der Feuerwehr könnte das Haus einsturzgefährdet sein. Ein Bewohner wurde zur Untersuchung ins Krankenhaus gebracht. Tourismusministerin Barbara Klebsch hat in Öderan einen Teilabschnitt des neuen Kernwanderwegenetzes im Flöher- und Schopautal eingeweiht. Das landkreisübergreifende Projekt von 16 Kommunen umfasst insgesamt 350 Kilometer und soll die Region als Wanderziel weiter aufwerten. 400.000 Euro werden investiert, der Freistaat fördert das Vorhaben zu 70%. Mit dem Geld werden neben der Beschilderung auch zahlreiche Rastmöglichkeiten und Infotafeln bezahlt. Die Kontrollen an der Grenze zwischen Deutschland und Österreich sollen bleiben. Das haben die Innenminister Dobrindt und Karner nach einem Treffen gesagt. Die Kontrollen seien demnach funktionsfähig und miteinander abgestimmt. Karner zufolge ist durch sie illegale Migration zurückgedrängt worden. Die Pläne von Bundesfamilienministerin Prien, den Unterhaltsvorschuss für Alleinerziehende zu kürzen, kommen in der SPD gar nicht gut an. Mecklenburg-Vorpommerns Ministerpräsidentin Schwesig teilt in der Debatte auch gegen Kanzler Merz aus. Inwiefern, das weiß Diana Kramer.
4: Der Bundeskanzler und Ministerin Prien hätten die Lebenssituation von Alleinerziehenden und ihren Kindern nicht verstanden, sagte Schwesig dem Spiegel. Denn viele von ihnen wären trotz Arbeit auf den Unterhaltsvorschuss angewiesen. Diesen übernimmt der Staat bisher bis zum 18. Geburtstag des Kindes, wenn der Partner seiner Unterhaltspflicht nicht nachkommt. Laut Familienministerin soll das künftig nur noch bis zum 16. Geburtstag gelten.
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6: Guten Morgen, heute ganz nettes Wetter für Zwickau, Stadt und Land, auch wenn die Wolken mal ein bisschen dicker sein sollten. Es bleibt meist trocken bei bis zu 27 Grad. Morgen immer wieder Schauer möglich, auch Gewitter sind drin bei bis zu 27 Grad. Samstag beginnt mit Schauern, später dann schön 23 Grad. Sonntag erstmal schön, später dann Schauer bei 21 Grad. Auf der A4 Chemnitz in Richtung Dresden liegen gebliebenes Fahrzeug zwischen Chemnitz-Glöser und Chemnitz-Ost. Und in der Gegenrichtung staut es sich zwischen Chemnitz-Glöser und Kreuz Chemnitz. 20 Minuten Zeitverlust. Wenn Sie noch was sehen, Stau oder Blitzer, gerne melden. Die Nummer ist kostenlos 03x800 und die 4.
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8: Hab keine Angst vor Geistern, hab keine Angst vor Haien, ich hab nur Angst vor Schlangen, da krieg ich richtig Schiss, haben weder Arm noch Bein, das ist nicht okay.
9: Ich hab bei Christine gerade entsprechendes Einhorn gefunden. Das macht so Spaß.
10: Was schnüffelst du denn immer an meinem Platz rum und klaust mir dann immer die Sachen?
9: Ich gucke, was du so für schöne Sachen hast und das ist wirklich toll. Marcel, du bist wunderschön. Danke.
10: Ich hab, wenn ich dich so sehe, habe ich fast ein bisschen Mitleid und möchte es dir schenken.

0: Ja, schön.
1: Ich muss es wieder ausschalten, das hört ja gar nicht wieder auf. Wo ist denn der Ausschaltknopf hier? Jetzt ist Ruhe im Karton.
2: So, jetzt wünschen wir Ihnen erstmal einen guten Start in diesen Donnerstag, der 16. Juli heute.
1: 5 Minuten noch, dann ist es um 9. Schönen guten Morgen.
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0: Teddy Swims und Bad Dreams beim Lieblingsradio. Am Donnerstagmorgen ist es 9:02 mit dem Fahrrad einmal quer durch Afrika. Das klingt verrückt, oder? Wiebke hat's gemacht. Die 30-jährige Wiebke Lühmann hat sich im Oktober 2023 ihr Gravelbike geschnappt und ist mehr als 20.000 Kilometer von Deutschland aus bis ans Kap der Guten Hoffnung geradelt.
1: Ja, 430 Tage war sie unterwegs. Die Tour ging durch 22 Länder und jetzt hat Wiebke einen Film darüber gemacht. Same Sun mit dem Fahrrad durch Afrika heißt der und den stellt sie nächste Woche bei den Filmnächten auch in Leipzig und Dresden live vor. Wie kommt man denn auf die Idee, aufs Rad zu steigen und nach Südafrika zu fahren?
2: Mein allergrößter Antrieb ist, die Welt mit meinen eigenen Augen zu sehen. Und mich fasziniert das mega, selbst loszuradeln, mir selbst ein Bild zu machen und jeden Tag ein Stück Angst abzuwerfen vor diesem Unbekannten, dem Fremden und Vertrauen und schöne Geschichten, positive Begegnungen sozusagen zu tanken, dadurch mit mehr Vertrauen ins Leben irgendwo zurückzukommen und dadurch stärker und unabhängiger zu werden.
0: Aber warum jetzt gerade mit dem Fahrrad? Du hättest ja auch mit dem Auto oder mit dem Flieger reisen können.
2: Also Fahrrad ist für mich die perfekte Kombination aus Autonomie und Bewegung. Es ist so eine gute Reisegeschwindigkeit. Man kommt schon vorwärts. Ich bin bis 200 Kilometer am Tag gefahren, aber manchmal auch nur 2. Und durch diese Verletzlichkeit ja auch lernt man eben ganz viel über sich selber und ist auch viel offener, als wenn ich mit dem Auto unterwegs wäre für andere Menschen. Und das ist, glaube ich, das Coolste am Radfahren, dass man so diese Mischung aus Sport und Offenheit irgendwo hat.
1: Nun hast du ja über deine Reise einen Film gemacht. Was gibt's da zu sehen?
2: Ja, das ist die Reise von Freiburg ans Kap der Guten Hoffnung auf eine sehr emotionale Art und Weise erzählt. Also wo es um meine persönlichen Reisegedanken, Ängste, Freiheit, was ist eigentlich Unabhängigkeit für mich geht, mit ganz vielen Bildern von unterwegs, von der Sahara-Durchquerung über das Kongo-Becken und die endlosen Weiten der namibianischen Wüste. Ganz abwechslungsreiche Landschaften auf jeden Fall und diese echten Höhen und Tiefen auf eine sehr authentische Art und Weise erzählt.
1: Und Wiebke Lühmann stellt ihren Film Same Sun nächsten Dienstag in Leipzig bei den Filmnächten und nächsten Mittwoch bei den Filmnächten am Elbufer in Dresden vor. Sie wird selber mit vor Ort sein und noch ein bisschen aus dem Nähkästchen plaudern. Also wenn Sie Lust haben auf Fernweh, wenn Sie Lust haben auf den Film Same Sun, dann jetzt einfach durchrufen. Wir haben nämlich Freitickets, wir laden Sie ein. 08000 78 8000, das ist die Nummer.
0: Viel Glück, jetzt ist es 9:04. Schönen guten Morgen.

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11: Mit Florentin Oesterle, schönen guten Morgen. Mehr Kontrollen und das Alkoholverbot am Marienplatz zeigen offenbar Wirkung. Ordnungswidrigkeiten seien zurückgegangen. Alkoholbedingte Straftaten wurden in den letzten Tagen gar nicht registriert. Die Stadtverwaltung will das Alkoholverbot daher um 2 weitere Jahre verlängern. Kostenlos Bus und Bahn fahren, das können FSV-Fans auch in der kommenden Saison. Zumindest an Heimspieltagen in der Regionalliga. Da gilt die Eintrittskarte weiterhin als Fahrkarte innerhalb der Zone 16. Knapp über 80.000 Euro Schaden sind gestern bei einem Unfall auf der A4 entstanden. Ein Sattelzug war auf einen Schilderwagen aufgefahren. 2 Personen wurden leicht verletzt. Bundesbildungsministerin Prien plant Sprachtests für alle 4-Jährigen und mehr Förderung in Kitas. Dafür stellt der Bund bis 2034 über 9 Milliarden Euro bereit. Sozialverbände halten das für zu wenig.
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13: Ein ganz freundlicher Sommertag bei uns in Zwickau Stadt und Land, auch wenn die Wolken ein bisschen dicker sein sollten. Es bleibt meist trocken bei bis zu 27 Grad. Morgen auch bis zu 27 Grad. Immer wieder kann es schauern, auch Gewitter sind möglich. Samstag beginnt mit Schauern, wird später schön bei 23 Grad. Sonntag dann erstmal schön, später Schauer bei 21 Grad. Es staut sich auf der B101 zwischen Schwarzenberg und Schlettau. Aktueller Zeitverlust 10 Minuten. Blitzer sind uns im Moment keine gemeldet, aber wenn Sie einen sehen, dann gerne bei uns anrufen. Nummer ist kostenlos. 03x800 und die 4. Danke, gute Fahrt.
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16: Hurra!

0: Und die zweite Sommerferienwoche geht mit einem besonders schönen Live-Konzert zu Ende. Am Sonntag nämlich mit One Republic live.
1: Ja, in Halle auf der Peißnitzinsel. Also ist wirklich eine ganz schöne Location. Und die Tickets, die kriegen Sie morgen früh von uns geschenkt. Wollen wir schon sagen?
0: Wir können ja schon mal sagen, dass wir es morgen vielleicht 8:30 machen. Kurz vor 8:30.
1: Also kurz vor 8:30 schalten Sie morgen früh ein und machen sich Tickets für
0: One Republic. Sie können aber auch schon eher einschalten. 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
1: Genau, dann kriegen Sie das ganze Ausmaß mit. Also wir würden uns freuen, wenn Sie morgen wieder dabei sind.
0: Sehr sogar. Also morgen die Tickets klar machen und jetzt wünschen wir Ihnen einen schönen Donnerstag. Es ist 9:50. Guten Morgen.
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1: Wir schicken Sie heute mal ins Kino, denn dort feiert die Odyssee Premiere. Der neueste Blockbuster von Starregisseur Christopher Nolan verspricht ein absolutes Feuerwerk. Um 19.30 Uhr geht die große Vorstellung los, auch mit D-Box-Optionen. Oder wenn Sie ganz kleine Kinder haben, gibt's auch was Passendes, nämlich die Aktion Mein erster Kinobesuch. Das ist für Knirpse ab 2 Jahren und da läuft heute um 3:30 und 4:30 Janosch, komm, wir finden einen Schatz. Der Eintritt kostet 5 Euro.
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Ganz frisch auf unserer Playlist Kygo, Khalid und Griffin, Save My Love an diesem Donnerstag. Heute ist übrigens Welttag der Schlange. Damit wollen Tierschützer über Schlangen aufklären und Berührungsängste sowie Vorurteile reduzieren. Bei uns in Deutschland trifft man ja eher selten auf Schlangen zum Glück, denn im Gegensatz zu Spinnen passen die ja so schlecht in den Staubsauger. Hier übernimmt jetzt mein lieber Kollege Daniel Pavel. Ich bin Marcel Wenske, wünsche Ihnen einen ganz schönen Donnerstag. Tschüss und wir hören uns.

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1: Mit Florentin Oesterle, schönen guten Tag. In Reinsdorf hat in der Nacht ein Haus gebrannt. Die Löscharbeiten gingen bis in den Morgen hinein. Nathalie Feigl weiß mehr.
2: Etwa gegen 1 Uhr fing das Obergeschoss des Einfamilienhauses an der Kohlebahn Feuer. Wenig später gingen die Flammen auch auf den Dachstuhl über. Wie es zu dem Feuer kam, ist bislang unklar. Auch zur Höhe des Sachschadens gibt es noch keine Angaben. Nach ersten Einschätzungen der Feuerwehr könnte das Haus einsturzgefährdet sein. Ein Bewohner wurde zur Untersuchung ins Krankenhaus gebracht.
1: Die Maßnahmen für mehr Sicherheit am Marienplatz zeigen offenbar erste Wirkung. Die Stadtverwaltung hat eine positive Zwischenbilanz gezogen. Wie es in einer Mitteilung heißt, seien durch mehr Kontrollen und seit Einführung des Alkoholverbots Anfang des Monats Ordnungswidrigkeiten zurückgegangen. Alkoholbedingte Straftaten wurden in den letzten Tagen gar nicht mehr registriert. Die Stadtverwaltung will das Alkoholverbot daher um 2 weitere Jahre verlängern. Verstärkung für die medizinische Versorgung in Kirchberg. Am MVZ Poliklinik Kirchberg ist mit Dr. Nadine Sommer eine neue Fachärztin für Allgemeinchirurgie im Team. Sie wechselte vom Heinrich-Braun-Klinikum in Zwickau in die ambulante Versorgung. Ihr Schwerpunkt liegt auf allgemeinchirurgischen Eingriffen, darunter auch minimalinvasive Behandlungen. Die rechtsextreme Aktivistin Maler Svenja Liebig soll ihre Haftstrafe nun doch in einem Männergefängnis verbüßen. Das hat laut sächsischem Justizministerium die Leitung der Justizvollzugsanstalt Chemnitz entschieden. Liebig hatte 2025 den Geschlechtseintrag von männlich auf weiblich ändern lassen. Kritiker werteten das als Provokation. Ob Vorschülerinnen und Vorschüler in der Hochhausplatte oder auf dem Dorf aufwachsen, das alles macht sich auf der Waage bemerkbar. In sozial und wirtschaftlich benachteiligten Gegenden sind nämlich mehr Kinder übergewichtig und fettleibig. Das geht aus einer Studie des Robert-Koch-Instituts hervor. Lea Matschulat hat die Infos.
3: Die Eltern haben wenig Geld oder achten nicht auf eine gesunde Ernährung. Der nächste Sportverein ist 3 Orte weiter und es gibt keinen Bus, der dorthin fährt. Gründe, warum schon Kinder zwischen 4 und 7 zu dick werden können. Der RKI-Studie zufolge hatten von den zwischen 2006 und 2024 eingeschulten Kindern knapp 9 bis gut 13% Übergewicht, bis zu fast 6% waren fettleibig.
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5: Ein sehr schöner Sommertag heute für Zwickau Stadt und Land. Auch wenn die Wolken mal ein bisschen dicker sein sollten. Es bleibt meist trocken bei bis zu 27 Grad. Morgen auch immer mal Schauer, auch Gewitter sind möglich, bis zu 27 Grad. Samstag beginnt mit Schauern, wird dann später schön, bis zu 23 Grad. Am Sonntag fängt der Tag schön an, später dann wieder Schauer bei 21 Grad. Auf der A72 Chemnitz in Richtung Zwickau staut es sich zwischen Stolberg West und Hartenstein, da mindestens eine Viertelstunde mehr einplanen. Und wenn Sie noch was sehen, Stau oder Blitzer, dann gerne melden bei uns, geht kostenlos 03x800 und die 4 unsere Nummer.
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7: Donnerstagvormittag. Gucken Sie, dass Sie vielleicht heute ein bisschen eher Feierabend machen können. Es wird ein traumhafter Sommertag und die Sommermusik, die gibt's jetzt in der nächsten Hithalbe Stunde. Unter anderem von Bibi Rexha, von Alvaro Soyer, von Coldplay und hier Musik aus Sachsen für Sachsen, Bottle Disco Machine.
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6: Ein freundlicher Sommertag bei uns in Zwickau Stadt und Land, auch wenn ein paar dickere Wolken durchziehen sollten. Es bleibt meist trocken, bis zu 27 Grad. Morgen wieder bis zu 27 Grad. Immer wieder Schauer möglich, auch Gewitter sind drin. Samstag beginnt mit Schauern, wird dann später schön bei 23 Grad. Sonntag dann erstmal Sonnenschein, später wieder Schauer bei 21 Grad. Es staut sich auf der A4 Erfurt Richtung Dresden zwischen Kreuz Chemnitz und Chemnitz Mitte aktuell 10 Minuten Zeitverlust.

0: Und A72 Chemnitz in Richtung Zwickau. Hier haben wir Stau zwischen Stolberg West und Hartenstein. Da eine Viertelstunde mehr einplanen. Wenn Sie noch was sehen, gerne melden. Unsere Nummer ist kostenlos, die 03x800 und die 4.
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3: Mit Daniel Pavel und wer auch immer die Idee hatte, die beiden zusammenzubringen, großartig. Mark Ronson und Miley Cyrus.

Vanessa Carlton, 1000 Miles. Schönen Donnerstagvormittag. Und vermissen Sie schon die Kollegen? Also die Lieblingskollegen, die im Urlaub sind. Es hat aber auch einen großen Vorteil, wenn man alleine im Büro sitzt, kann man laut und schön schief mitsingen. Also, jetzt mal das Radio auf Anschlag in 3, 2, 1.

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1: Mit Florentin Oesterle, schönen guten Tag. Neonazi-Maler Svenja Liebig hat das Chemnitzer Frauengefängnis wieder verlassen. Warum, weiß Clarissa Kunert.
2: Er soll seine Haftstrafe wegen Volksverhetzung nun doch in einem Gefängnis für Männer absitzen. Das teilte das sächsische Justizministerium nun mit. Nachdem Liebig von Tschechien ausgeliefert wurde, kam er zunächst in das Frauengefängnis in Chemnitz. Noch am selben Tag sei er dann in die JVA Zeithain verlegt worden, hieß es nun. 2025 hatte der Rechtsextremist Sven Liebig den Geschlechtseintrag von männlich zu weiblich ändern lassen, was Kritiker für eine Provokation halten.
1: Gute Nachricht für Zwickauer Fußballfans. Die Eintrittskarte für Spiele des FSV gilt am Spieltag auch in der kommenden Saison als Fahrkarte für Bus und Straßenbahn. Das haben die städtischen

0: Verkehrsbetriebe mitgeteilt. Das sogenannte Kombi-Ticket berechtigt weiterhin zum Fahren mit den Öffis in der Tarifzone 16 des Verkehrsverbundes Mittelsachsen, und zwar 4 Stunden vor und 6 Stunden nach Abpfiff. Auf der A4 ist gestern ein Sattelschlepper auf einen Schilderwagen gefahren. Der Unfall ereignete sich in Richtung Erfurt kurz nach der Anschlussstelle Merane. Zur Ursache und zum genauen Hergang ist noch nichts bekannt. Der Fahrer des LKW und ein Insasse des Schilderwagens wurden leicht verletzt. Der Sachschaden beläuft sich auf 81.500 Euro. Die Unwetter der letzten Tage haben in Teilen Deutschlands ganz schön Verwüstung angerichtet, unter anderem in der Landwirtschaft. Da sind innerhalb von 48 Stunden Schäden von mindestens 50 Millionen Euro entstanden, schätzt die Spezialversicherung Vereinigte Hagel. Mehr von Lea Matschulat.
1: Der Nordosten Niedersachsens, Nordhessen, Ostwestfalen-Lippe und Teile von Thüringen, das sind nur einige der Gebiete, in denen es zu Beginn der Woche so heftig gehagelt, geregnet oder auch gestürmt hat, dass nun Teile der Ernte hin sind. Betroffen sind unter anderem Weizen und Raps und auch Kartoffeln und Hopfen. Teilweise hätten Sturm und Hagel Rapsfelder regelrecht abrasiert, heißt es vom Spezialversicherer Vereinigter Hagel.
0: Eine bezahlbare Wohnung finden ist und bleibt in Deutschland eine Herausforderung, und das, obwohl der Bestand an Wohnungen schneller wächst als die Bevölkerung. Laut Statistischem Bundesamt sind seit 2015 rund 2,5 Millionen Wohnungen dazugekommen, ein Plus von 6%. Die Bevölkerung ist im gleichen Zeitraum nur um 1,6% gewachsen.
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4: Sehr schönes Sommerwetter heute bei uns in Zwickau Stadt und Land, auch wenn die Wolken mal ein bisschen dicker sein sollten. Es bleibt meist trocken, bis zu 27 Grad. Morgen auch bis zu 27 Grad, morgen dann aber auch Schauer und Gewitter. Auf der A4 Erfurt Richtung Chemnitz, Vorsicht, Reifenteile liegen zwischen Gera Leumnitz und Ronneburg auf der rechten Spur. Kurz danach dann der Pannen-LKW auf der Standspur. A4 Erfurt Richtung Dresden zwischen Kreuz Chemnitz und Chemnitz Mitte Stau. 10 Minuten Zeitverlust. Auf der A72 Chemnitz Richtung Zwickau zwischen Stolberg West und Hartenstein auch eine Viertelstunde mehr einplanen. Und es blitzt auf der B93 Merane Richtung Zwickau kurz nach dem Mosler Tunnel.
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5: Und auch wenn Sie noch am Schuften, am Arbeiten und am Geld verdienen sind, bei uns fühlen Sie sich wie im Urlaub. Mit den Venga Boys gleich, mit Country Rock von The Boss Hoss und genauso David Guetta und Sia wie jetzt Lola Young und Messi. Schönen Donnerstagvormittag.
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2: Sehr schönes Sommerwetter heute bei uns in Zwickau Stadt und Land, auch wenn die Wolken mal ein bisschen dicker sein sollten. Es bleibt meist trocken bis zu 27 Grad. Morgen auch bis zu 27 Grad, morgen dann aber auch Schauer und Gewitter. Auf der A4 Erfurt Richtung Chemnitz, Vorsicht, Reifenteile liegen zwischen Gera Leumnitz und Ronneburg auf der rechten Spur. Kurz danach dann der Pannen-LKW auf der Standspur. A4 Erfurt Richtung Dresden zwischen Kreuz Chemnitz und Chemnitz Mitte Stau. 10 Minuten Zeitverlust auf der A72 Chemnitz Richtung Zwickau zwischen Stolberg West und Hartenstein auch eine Viertelstunde mehr einplanen. Und es blitzt auf der B93 Merane Richtung Zwickau kurz nach dem Mosler Tunnel.
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5: Mit Daniel Pavel und jetzt geht's Richtung Mittagspause mit Dido White Flag und hier ist Michael Patrick Kelly. Radio.

0: Fleck. Am Donnerstagvormittag, wir haben es kurz vor 12:30 Uhr, müsst jetzt langsam mal was essen.
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2: Na Mahlzeit, Daniel, ist hier noch Platz?
0: Na klar, mal Yoshi, sag mal, was gibt's denn bei dir heute zum Mittag?
2: Ach na, ich habe heute geschmorte Roulade vom Saloer Rind auf Paprikamarmelade an Nusskartoffeln. Und du?
0: Schnitzel mit Pommes-Schranke.
2: Das ist doch auch lecker.
0: Es geht so.
2: Du sag mal, du warst da auch noch nicht im Urlaub, oder?
0: Nee, kommt erst noch.
2: Ah, okay. Und wie lange fährst du weg?
0: Nur wie immer, so 2-3 Kilo.
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3: So, ab aufs Rad, also gedanklich. Nach dem norwegischen Überraschungssieg gestern dürfte bei der Tour de France heute gleich die nächste Sprintentscheidung anstehen. Jens Umbreit, also auch wieder ein Tag für die Männer mit den schnellen Beinen.
4: Genau, es spricht viel dafür, dass es auch heute einen Massensprint gibt. Los geht's allerdings heute erstmal an einem legendären Ort des Motorsports, auf der ehemaligen Formel-1-Rennstrecke von Manicourt, auf der Michael Schumacher gleich 8 Grand Prix gewonnen hat. Von dort führt die Tour über 180 Kilometer nach Chalon-sur-Saône. Zwar stehen unterwegs kleinere Bergwertungen an, die Sprinterteams dürften die Ausreißer aber konsequent kontrollieren und alles auf die nächste Sprintentscheidung ausrichten. So wie gestern, als Søren Verenskjørt für eine Überraschung gesorgt hat. Der Norweger eröffnete den Sprint in Nevers ganz früh, ließ die Favoriten ins Leere laufen. Pascal Ackermann wurde als bester deutscher Zehnter und diese Tour-Etappe von gestern geht in die Geschichtsbücher ein. Sie war mit 50,8 Stundenkilometern im Schnitt die schnellste Etappe in der Tourgeschichte. Im Gesamtklassement hat sich nichts geändert. Tadej Pogacar fährt also auch heute im gelben Trikot.
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1: Mit Florentin Oesterle, schönen guten Tag.

0: Guten Tag. Die Maßnahmen für mehr Sicherheit am Marienplatz zeigen offenbar erste Wirkungen. Die Stadtverwaltung hat eine positive Zwischenbilanz gezogen. Sandra Petzold.
1: Mit mehr Streifen und Kontrollen und seit Einführung des Alkoholverbots Anfang des Monats sind Ordnungswidrigkeiten zurückgegangen, heißt es in einer Mitteilung. Alkoholbedingte Straftaten wurden in den letzten Tagen gar nicht mehr registriert. Die Stadtverwaltung schlägt daher eine Verlängerung des Alkoholverbots um 2 weitere Jahre vor. Der Stadtrat berät darüber in einer Sondersitzung am 30. Juli.
0: Auf der Auer Talstraße zwischen Aue und Bad Schlema sind gestern am frühen Abend 2 Autos zusammengestoßen. Die Fahrerin eines Seat fuhr nach ersten Informationen gegen 17.30 Uhr aus einer Ausfahrt auf die Straße. In der unübersichtlichen Kurve dort hatte sie den herannahenden Mercedes offensichtlich übersehen. Wie unser Reporter vor Ort berichtet, wurden 2 Personen verletzt. Sie wurden vor Ort vom Rettungsdienst versorgt und kamen dann ins Krankenhaus. Tourismusministerin Barbara Klebsch hat in Öderan einen Teilabschnitt des neuen Kernwanderwegenetzes im Flöher- und Schopautal eingeweiht. Das landkreisübergreifende Projekt von 16 Kommunen umfasst insgesamt 350 Kilometer und soll die Region als Wanderziel weiter aufwerten. 400.000 Euro werden investiert, der Freistaat fördert das Vorhaben zu 70%. Mit dem Geld werden neben der Beschilderung auch zahlreiche Rastmöglichkeiten und Infotafeln bezahlt. Die Deutsche Welthungerhilfe hat letztes Jahr etwas mehr Geld für humanitäre Projekte locker machen können. Gut 348 Millionen Euro wurden für die Bekämpfung von Hunger und Armut ausgegeben. Das sind gut 800.000 Euro mehr als noch 2024. Am meisten Geld ist laut dem Jahresbericht der Hilfsorganisation in Projekte im Südsudan, dem Sudan und der Ukraine geflossen. Junge Männer bleiben während des Studiums länger im Hotel Mama als junge Frauen. Fast jeder dritte Student wohnt noch daheim bei den Eltern. Bei Studentinnen ist es weniger als jede vierte. Das zeigt eine Auswertung des Zentrums für Hochschulentwicklung. Tine Klimach.
2: Wie Studenten leben, hängt auch vom Hochschulstandort ab. Insgesamt ist der Anteil der Studierenden, die bei den Eltern lebten, im Vergleich zur Auswertung von 2023 auf 27,9% zurückgegangen. Ähnlich viele Studierende leben in einer privaten Mietwohnung, rund ein Viertel in einer WG.
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5: Sonne und Wolken heute für Zwickau Stadt und Land. Es bleibt meist trocken bei bis zu 27 Grad. Morgen dann immer mal Schauer. Auch Gewitter sind möglich bis zu 27 Grad. Auf der B101 staut es sich zwischen Annaberg-Buchholz und Schwarzenberg. Da 10 Minuten mehr einplanen. Stau auch auf der B180 aus Richtung Stolberg zwischen Niederwürschnitz und Lugau. 10 Minuten dort mehr einplanen. Und es blitzt auf der B93 Merane Richtung Zwickau kurz nach dem Moseler Tunnel. Und wenn Sie noch was entdeckt haben, dann gerne bei uns melden. Geht kostenlos unter dieser Nummer 03x800 und die 4. Dankeschön, kommen Sie gut an.
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8: So, gleich ist Mittagspause. Bei uns gibt es eine ganz große Portion Musik. Und weil wir es ja bei der Hitze ein bisschen entspannter angehen lassen sollen, starten wir halt jetzt die nächste Hithalbe Stunde mit Alex Warren und Ordinary. Guten Appetit.
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12: Sonne und Wolken heute für Zwickau, Stadt und Land. Es bleibt meist trocken bei bis zu 27 Grad. Morgen dann immer mal Schauer, auch Gewitter sind möglich bis zu 27 Grad. Auf der B101 staut es sich zwischen Annaberg-Buchholz und Schwarzenberg. Da 10 Minuten mehr einplanen. Stau auch auf der B180 aus Richtung Stolberg zwischen Niederwürschnitz und Lugau. 10 Minuten dort mehr einplanen. Und es blitzt auf der B93 Merane Richtung Zwickau kurz nach dem Moseler Tunnel. Und wenn Sie noch was entdeckt haben, dann gerne bei uns melden. Geht kostenlos unter dieser Nummer 03x800 und die 4. Dankeschön, kommen Sie gut an.
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14: Mit Daniel Pavel, schöne Mittagspause. Wir servieren Robbie Williams und Curly Ray Jepsen. Mahlzeit. 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
1: Wir schicken Sie heute mal ins Kino, denn dort feiert die Odyssee Premiere. Der neueste Blockbuster von Starregisseur Christopher Nolan verspricht ein absolutes Feuerwerk. Um 19.30 Uhr geht die große Vorstellung los, auch mit D-Box-Optionen. Oder wenn Sie ganz kleine Kinder haben, gibt's auch was Passendes, nämlich die Aktion Mein erster Kinobesuch. Das ist für Knirpse ab 2 Jahren und da läuft heute um 2:30 und 4:30 Janosch, komm, wir finden einen Schatz. Der Eintritt kostet 5 Euro.
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frischer Wind von Teddy Swims, Mr. Know-It-All. Und Weltstars geben sich die Klinke in die Hand. One Republic aus Colorado sind on Tour und machen am Samstag auf der Peisnitz in Halle Station. Und das Beste ist, wir laden sie ein. Morgen gibt's bei André und die Morgenmädels mit Urlaubsvertretung Marcel Wenske die Konzerttickets für One Republic. Und jetzt ein kleines Appetithäppchen. Hier sind sie mit Secrets.

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10: Mit Florentin Oesterle, schönen guten Tag. Die Sparkasse Zwickau unterstützt regionale Vereine jetzt noch stärker bei der Finanzierung ihrer Projekte. Auf der Crowdfunding-Plattform 99 Funken wurde ein neuer Spendentopf in Höhe von 10.000 Euro aufgelegt. Die Bank verdoppelt dabei jede Spende ab 5 Euro bis zu einer Gesamtsumme von 1.000 Euro pro Projekt. Vereine können ab sofort von dieser Förderung profitieren. Alle weiteren Informationen gibt es im Netz unter 99funken.de/sparkasse/zwickau. Neonazi Maler Svenja Liebig hat das Chemnitzer Frauengefängnis wieder verlassen. Er soll seine Haftstrafe nun doch wegen Volksverhetzung in einem Gefängnis für Männer absitzen. Das teilte das sächsische Justizministerium mit. Nachdem Liebig von Tschechien ausgeliefert wurde, kam er zunächst in das Frauengefängnis in Chemnitz. Noch am selben Tag sei er in die JVA Zeithain verlegt worden, hieß es nun. 2025 hatte der Rechtsextremist Sven Liebig den Geschlechtseintrag von männlich zu weiblich ändern lassen, was Kritiker für eine Provokation halten. In Reinsdorf hat in der Nacht ein Haus gebrannt. Die Löscharbeiten gingen bis in den Morgen hinein. Nathalie Feigl weiß mehr.
11: Etwa gegen 1 Uhr fing das Obergeschoss des Einfamilienhauses an der Kohlebahn Feuer. Wenig später gingen die Flammen auch auf den Dachstuhl über. Wie es zu dem Feuer kam, ist bislang unklar. Auch zur Höhe des Sachschadens gibt es noch keine Angaben. Nach ersten Einschätzungen der Feuerwehr könnte das Haus einsturzgefährdet sein. Ein Bewohner wurde zur Untersuchung ins Krankenhaus gebracht.
10: Eine bezahlbare Wohnung finden ist und bleibt in Deutschland eine Herausforderung und das, obwohl der Bestand an Wohnungen schneller wächst als die Bevölkerung. Laut Statistischem Bundesamt sind seit 2015 rund 2,5 Millionen Wohnungen dazugekommen, ein Plus von 6%. Die Bevölkerung ist im gleichen Zeitraum nur um 1%.

0: 20,6% gewachsen.
1: Wo Kündigung draufsteht, muss auch Kündigung drin sein. Der Bundesgerichtshof hat klargestellt, dass ein Kündigungsbutton auf einer Internetseite nur zur Beendigung eines Vertrags dienen darf. Verboten ist es dem Betreiber, nach dem Klick Alternativen aufzulisten, zum Beispiel den Vertrag nur zu pausieren. Damit hatte eine Klage des Bundesverbands der Verbraucherzentralen gegen eine Fitnesskette Erfolg.
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4: Sonne und Wolken für Zwickau, Stadt und Land, meist trocken bis zu 27 Grad. Morgen dann immer wieder mal Schauer, auch Gewitter sind drin bis zu 27 Grad. Und das Wochenende fängt schaurig an und endet schaurig. Die Temperaturen gehen dann Stück für Stück zurück. Vorsicht auf der A4 Erfurt in Richtung Chemnitz. Zwischen Glaucher Ost und Hohenstein-Ernsthal liegen Gegenstände auf der Fahrbahn. Und ein Blitzer auf der Mitteltrasse am Abzweig nach Lichtentanne. Da stehen sie in Richtung Werdau. Und wenn Sie noch was sehen, Stau oder Blitzer, dann wäre es nett, wenn Sie es uns melden. Geht kostenlos unter dieser Nummer 03x800 und die 4. Dankeschön.
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5: Schönen Donnerstagmittag und Vorsicht auf der A4 drüben Dresden Richtung Görlitz, hier Höhe Bautzen West. Verlorene Ladung, genauer gesagt, da liegt eine Schaufel. Machen Sie schön langsam. Wir haben jetzt jede Menge Musik mit der nächsten Hit-Halbe Stunde. Wir starten mit Artemis, Like the Way You Kiss Me.

Lost Frequencies gemeinsam mit Bastille. Head down. Schönen Donnerstagnachmittag. So, wir brutzeln ein bisschen im Sommer und vor allem bei Temperaturen um die 30 Grad. Es wird sich aber die nächste Zeit wieder ein bisschen ändern.

0: Details gibt's gleich, die Sommermusik auch. My face above the water. Zum Beispiel mit Mr. Props und Waves. My feet can't touch the ground. Und ein Klassiker von Celine Dion. I'm Alive, das und mehr, gleich.
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8: Ganz nettes Sommerwetter heute bei uns in Zwickau, Stadt und Land, auch wenn die Wolken ein bisschen dicker sein sollten. Es bleibt meist trocken bis zu 27 Grad. Das sind dann auch die Temperaturen für morgen. Da kann es immer wieder schauern, auch gewittern. Samstag letzte Schauer, dann später schön bei 23 Grad. Sonntag fängt schön an, später dann wieder Regen und 21 Grad. Auf der A4 Erfurt Richtung Chemnitz, Gegenstände auf der Fahrbahn zwischen Glauchau Ost und Hohenstein-Ernsttal. Dann haben wir Stau auf der B92 zwischen Schöpsbrühe und Plauen, aktuell 10 Minuten Zeitverlust und Blitzer auf der Mitteltrasse, einmal am Abzweig nach Lichtentanne Richtung Werdau und dann noch einmal in der 100er Zone in Richtung A72.
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9: Und Achtung Autofahrer, wir gucken noch mal ganz kurz auf die A4. Hier gibt es einen Geisterfahrer zwischen Merane und Glauchau West. Vorsicht! Auf der A4 zwischen Merane und Glauchau West ist ein Geisterfahrer unterwegs. Bitte Vorsicht in beiden Richtungen. Wir melden, wenn die Gefahr vorbei ist.
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9: Mit Daniel Pavel und jetzt mit Celine Dion und wir starten mit sommerlichem Sound von Mr. Props.

Und nochmal die Wiederholung der Geisterfahrermeldung. Vorsicht auf der A4 zwischen Merane und Glauchau West ist ein Geisterfahrer unterwegs. Vorsicht auf der A4 zwischen Merane und Glauchau West ist ein Geisterfahrer unterwegs. Vorsicht in beiden Richtungen.

0: aus den Verkehrsmeldungen gar nicht mehr raus. Zum einen A4 zwischen Merano und Glauchau-West immer noch ein Geisterfahrer. Vorsicht. Und auf der A4 Richtung Görlitz drüben in Höhe Bautzen-Ost hier liegt ein Rad auf der Straße. Vorsicht.
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0: Was für ein umkämpftes Halbfinale bei der Fußball-WM zwischen England und Argentinien. Schon vor dem Anpfiff hatten sich beide so ein kleines Duell geliefert. Auf dem Highway zum Stadion in Atlanta überholte der englische Mannschaftsbus die Argentinier. Auf dem Rasen lief es dann genau andersrum. Da drehten die Südamerikaner das Spiel durch zwei späte Treffer nach einem 0:1 Rückstand. Lautaro Martinez köpfte in der Nachspielzeit das 2:1 nach einer Vorlage von Lionel Messi. Olli, olli, olli, olli, olli. Argentinien steht damit zum dritten Mal im WM-Finale. Am Sonntag um 21 Uhr wartet in New Jersey dann Spanien. England, da ist die Enttäuschung natürlich groß. So groß, dass David Beckham sogar nach dem Spiel bittere Tränen vergoss. Es gibt auch viel Kritik an Trainer Thomas Tuchel, vor allem an seiner Taktik und seinen Auswechslungen. Naja, dem bleibt dann nur das Spiel um Platz 3 am Samstag gegen Frankreich. Gucken wir mal, alles Wichtige gibt's natürlich hier bei uns.
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10: Mit Dorit Kreller. Guten Tag. Das Highfield Festival am Störmthaler See gibt es in diesem Jahr zum vorerst letzten Mal. Das haben die Veranstalter heute mitgeteilt. Sie begründen diesen Schritt mit den massiv gestiegenen Produktionskosten. Mit der letzten Auflage vom 13. bis 16. August soll es einen würdigen Abschluss geben, unter dem Motto One Last Dance. Ein kleines Fünkchen Hoffnung bleibt aber, man wolle versuchen, ein neues und wirtschaftlich tragfähiges Konzept für die Zukunft zu erarbeiten, heißt es. Das Highfield Festival gibt es seit 1998. Es findet in diesem Jahr zum 27. Mal statt. Die Maßnahmen für mehr Sicherheit am Marienplatz zeigen offenbar erste Wirkung. Die Stadtverwaltung hat eine positive Zwischenbilanz gezogen.
11: Mit mehr Streifen und Kontrollen und seit Einführung des Alkoholverbots Anfang des Monats sind Ordnungswidrigkeiten zurückgegangen, heißt es in einer Mitteilung. Alkoholbedingte Straftaten wurden in den letzten Tagen gar nicht mehr registriert. Die Stadtverwaltung schlägt daher eine Verlängerung des Alkoholverbots um 2 weitere Jahre vor. Der Stadtrat berät darüber in einer Sondersitzung am 30. Juli. Die diskutierte Videoüberwachung wird derweil rechtlich weiter geprüft. Eine Entscheidung dazu ist für den September geplant.
10: Auf der A4 ist gestern ein Sattelschlepper auf einen Schilderwagen gefahren. Der Unfall ereignete sich in Richtung Erfurt, kurz nach der Anschlussstelle Merane. Zur Ursache und zum genauen Hergang ist noch nichts bekannt. Der Fahrer des LKW und ein Insasse des Schilderwagens wurden leicht verletzt. Der Sachschaden beläuft sich auf 81.500 Euro. Während das Unfallfahrzeug abgeschleppt wurde, musste die Autobahn kurzzeitig voll gesperrt werden. Die britische Regierung hat die Verstaatlichung des Stahlkonzerns British Steel angekündigt, um die Zukunft der Stahlproduktion im Vereinigten Königreich zu sichern. London übernahm bereits im April 2025 die Kontrolle über das Unternehmen, das ein chinesischer Konzern 2020 aufgekauft hatte. Der wollte die letzten beiden Hochöfen des Landes nun mit rund 2700 Arbeitsplätzen aus Rentabilitätsgründen stilllegen. Wer seinen Vertrag im Fitnessstudio kündigen will, soll ohne Umwege ans Ziel kommen. Der Bundesgerichtshof hat entschieden, dass die Seite, auf die Kunden zur Bestätigung einer Kündigung geleitet werden, keine Informationen zu Alternativen wie einer Pause des Vertrags enthalten darf. Geklagt hatte der Bundesverband der Verbraucherzentralen gegen die Fitnessstudio-Kette FitX aus Essen.
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0: Der Nachmittag, teils sonnig, teils Quellwolken, überwiegend trocken und auch einzelne Schauer und Gewitter sind nicht ausgeschlossen. 26 bis 30 Grad heute. Morgen überwiegend wolkig, ergiebige Schauer und Gewitter mit Hagel- und Sturmböen, 26 bis 29 Grad und das Wochenende unbeständig bei 20 bis 25 Grad, etwas kühler. Unfall haben wir auf der B92, Gera Richtung Plauen, zwischen B175 Weida und Wittchendorf. Und geblitzt wird Mitteltrasse, einer am Abzweig nach Lichtentanne Richtung Werdau und noch einer in der 100er Zone Richtung A72. Staus und Blitzer melden Sie kostenlos 03x800 und die 4. Gerne auch via WhatsApp.
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3: Da ist er wieder, Menschenskinder. Es geht in den Donnerstagnachmittag, morgen schon wieder Freitag und dann gehen wir schon wieder Richtung Wochenende. Ein großartiger Star, ein Künstler, ein großer Fan von ihm, kommt nach Sachsen, Michael Patrick Kelly, und er kommt nach Kamenz und er war noch nie da. Was er an diesem Konzert so Außergewöhnliches findet, hat er uns erzählt. Wir sprechen darüber in ein paar Minuten und Musik gibt es natürlich auch von ihm. Blurry Eyes in ein paar Augenblicken. Jetzt geht's erst einmal los mit Dasha und Austin.
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0: Michael Patrick Kelly-Fans bei uns haben sich schon einen ganz bestimmten Tag im Sommer vorgemerkt, und zwar den 22. August. Dann kommt Paddy zum großen Sommer-Open-Air-Konzert nach Kamenz. Und in Sachsen kennt er sich bestens aus. Warst du schon mal in Kamenz?
1: Ich habe ja ganz, ganz früher bei euch auch mit meinen Geschwistern in der Fußgängerzone gespielt, kurz nach der Wende, ja, und dann später die großen Konzerte. Und jetzt seit einigen Jahren als Solokünstler bin ich natürlich immer wieder sehr gerne bei euch, aber in Kamenz selbst und in diesem unglaublichen Konzertort mitten in der Natur, das ist für mich ein erstes Mal.
0: Das wird ein richtig schönes allererstes Mal für dich.
1: Da freue ich mich wirklich sehr. Das ist eine große Ehre. Und ja, ich habe gehört, dass das Konzert auch sehr gut besucht ist. Es gibt, glaube ich, noch ein paar Tickets, aber es ist fast voll. Und das ist einfach schön. Also es wird ja auch mein Tourabschlusskonzert sein. Und das ist bestimmt sehr emotional, mit meiner Band und mit Tausenden von Menschen einfach, ja, diese Traces-Tour noch ein letztes Mal in diesem Jahr zu erleben. Und bin sehr, sehr gespannt.
0: Das kann ich wirklich richtig gut verstehen. Michael Patrick Kelly am 22. August. Tourabschluss auf der Hutbergbühne in Kamenz. Und jetzt in ihrem Sommerradio mit Blurry Eyes.
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0: das ist Musik, die fetzt, die macht Spaß mit der Sunrise Avenue aus Helsinki, Finnland, Hollywood Hills. Und wissen Sie was? Hier ist Ihr Sommerradio. Und da haben wir gleich den aktuellen Hit von Holly Humberstone, To Love Somebody. Das ist der Sommer in Ihrem Sommerradio Zwickau. Gleich gibt's mehr davon.
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12: Der Nachmittag, teils sonnig, teils Quellwolken, überwiegend trocken und auch einzelne Schauer und Gewitter sind nicht ausgeschlossen. 26 bis 30 Grad heute. Morgen überwiegend wolkig, ergiebige Schauer und Gewitter mit Hagel- und Sturmböen, 26 bis 29 Grad und das Wochenende unbeständig bei 20 bis 25 Grad, etwas kühler. Unfall haben wir auf der B92, Gera Richtung Plauen, zwischen B175 Weida und Wittchendorf. Und geblitzt wird Mitteltrasse, einer am Abzweig nach Lichtentanne Richtung Werdau und noch einer in der 100er Zone Richtung A72. Staus und Blitzer melden Sie kostenlos 03x800 und die 4. Gerne auch via WhatsApp.
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0: Und wir schauen gleich mal, wo denn die Kollegen in Sachsen Urlaub machen, wenn sie denn nicht verreisen, sondern hier bei uns im Freistaat bleiben. Hochspannende Ausflugsziele für Sie. Gleich.

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1: Radio Zwickau mittendrin in der zweiten Ferienwoche. Und wer keinen Urlaub hat, der ist fleißig wie unser Nachrichtensprecher Frederik Seifert. Du schaust dir auch mal gern die schönen Ecken hier bei uns in Sachsen an, wenn du mal frei hast. Und für alle, die sich heute schon auf ein tolles Wochenende freuen, vielleicht mit etwas Urlaubsfeeling, hast du da einen Tipp für uns?
2: Ja, das kommt immer ein bisschen drauf an, was man will, ne? Also ich bin zum Beispiel Fan von Städtetrips, also Leipzig, Dresden, Görlitz auch sind ziemlich cool. Und wenn es jetzt mehr in die Natur gehen soll, dann eben natürlich Sächsische Schweiz und im Winter vor allem auch das Erzgebirge.
1: Sagt unser Frederik Seifert aus der Nachrichtenredaktion.

0: ultimative Hochzeitssong von Bruno Mars und Mary Jo. Hier ist Ihr Sommerradio gleich mit einer neuen Folge unserer Reihe Geschichte und Geschichten erleben.
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1: Mit Dorit Kreller. Guten Tag. Die Polizei hat nun mehr Informationen zu dem Brand von letzter Nacht in Reinsdorf veröffentlicht. Demnach liegt der Sachschaden wohl im mittleren sechsstelligen Bereich. Friederik Seifert berichtet.
2: Ja, erst fing das Obergeschoss des Einfamilienhauses an der Kohlenbahn Feuer, später brannte auch der Dachstuhl. Der Eigentümer konnte sich und seinen Hund noch rechtzeitig in Sicherheit bringen. Wegen einer starken Rauchgasvergiftung kam der 47-Jährige aber ins Krankenhaus. Die Löscharbeiten zogen sich über mehrere Stunden bis in den Morgen. Laut Polizei ist das Gebäude nicht mehr bewohnbar. Unklar bleibt noch immer, was den Brand ausgelöst hatte.
1: In Rentschmühle bei Pöhl hat sich ein 15-Jähriger mit seinem Moped-Auto überschlagen. Der Teenager war auf der Elsterbrücke rechts gegen den Bordstein gestoßen. Dadurch kippte das Auto aufs Dach. Er und sein 16-jähriger Beifahrer wurden leicht verletzt. Außerdem hatte der Fahrer 0,86 Promille im Blut. Der Sachschaden beläuft sich auf 10.000 Euro. Die als rechtsradikal geltende Marla Svenja Liebig hat das Chemnitzer Frauengefängnis wieder verlassen. Sie soll eine Haftstrafe wegen Volksverhetzung in einem Gefängnis für Männer absitzen. Das teilte das sächsische Justizministerium mit. Nachdem Liebig von Tschechien ausgeliefert wurde, kam sie zunächst in das Frauengefängnis in Chemnitz. Noch am selben Tag sei sie in die JVA Zeithain verlegt worden, hieß es nun. 2025 hatte die Gefangene, die ursprünglich Sven Liebig heißt, den Geschlechtseintrag von männlich zu weiblich ändern lassen, was Kritiker für eine Provokation halten. Die britische Regierung hat die Verstaatlichung des Stahlkonzerns British Steel angekündigt, um die Zukunft der Stahlproduktion im Vereinigten Königreich zu sichern. London übernahm bereits im April 2025 die Kontrolle über das Unternehmen, das ein chinesischer Konzern 2020 aufgekauft hatte. Der wollte die letzten beiden Hochöfen des Landes nun mit rund 2700 Arbeitsplätzen aus Rentabilitätsgründen stilllegen. Wer seinen Vertrag im Fitnessstudio kündigen will, soll ohne Umwege ans Ziel kommen. Der Bundesgerichtshof hat entschieden, dass die Seite, auf die Kunden zur Bestätigung einer Kündigung geleitet werden, keine Informationen zu Alternativen wie einer Pause des Vertrags enthalten darf. Geklagt hatte der Bundesverband der Verbraucherzentralen gegen die Fitnessstudio-Kette FitX aus Essen.
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4: Der Nachmittag, teils sonnig, teils Quellwolken, überwiegend trocken und auch einzelne Schauer und Gewitter sind nicht ausgeschlossen. 26 bis 30 Grad heute. Morgen überwiegend wolkig, ergiebige Schauer und Gewitter mit Hagel- und Sturmböen, 26 bis 29 Grad und das Wochenende unbeständig bei 20 bis 25 Grad, etwas kühler. Von den Straßen aktuell keine großen Probleme, allen unterwegs eine gute und sichere Fahrt. Blitzer, Mitteltrasse, einer am Abzweig nach Lichtentanne Richtung Werdau und dann noch einer bei Tempo 100 Richtung A72. Staus und Blitzer melden Sie kostenlos 03-0800 und die 4 gerne auch via WhatsApp. Vielen Dank.
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6: Wie wurden eigentlich die Zwickauer früher mit Trinkwasser versorgt? Ja, einige Quellen sagen, dass schon im 14. Jahrhundert frisches Wasser aus dem Reinsdorfer Grund in die Stadt geleitet wurde. Aber erst 200 Jahre später hatte das Ganze auch System. Ist eine spannende Geschichte, die erzählen wir Ihnen gleich um kurz nach oben.

0: So klingt der Sommer in ihrem Sommerradio. Hier ist Radio Zwickau mit Avicii und Hey Brother und gleich Kultmusik aus den 80ern von Phil Collins. Another Day in Paradise.
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2: Eine der größten Herausforderungen im Mittelalter war die Versorgung der Stadtbevölkerung mit sauberem Trinkwasser. Zwickau war dabei ein kleiner Vorreiter in der Region, weiß unsere Stadtführerin Sabine Ludwig.
3: Bereits im 16. Jahrhundert verfügte Zwickau über ein einfaches Trinkwassersystem. Mehrere Holzleitungen versorgten die Stadt mit sauberem Wasser aus Bächen und Quellen im Umland. Am Ende jeder Holzleitung wurde das Wasser in einen sogenannten Röhrenkasten aus Holz oder Stein gesammelt. Die Bevölkerung schöpfte das Wasser mit Eimern aus diesen Wasserkästen. Für privilegierte Bürger von Zwickau wurden sogar gesonderte Leitungen bis in ihre Häuser gezogen.
2: Ja, ein solcher Röhrenkasten stand zum Beispiel vor dem Schumannhaus, dort, wo sich heute der moderne Trinkbrunnen befindet und an die Technik von damals erinnert.
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0: Sam Smith van Stay With Me. Wir sind die Guten, wir sind Ihr Sommerradio gleich mit Amy McDonald und This Is Alive. So klingt der Sound für Zwickau Stadt und Land. Gleich gibt's mehr davon.
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4: Der Nachmittag, teils sonnig, teils Quellwolken, überwiegend trocken und auch einzelne Schauer und Gewitter sind nicht ausgeschlossen. 26 bis 30 Grad heute. Morgen überwiegend wolkig, ergiebige Schauer und Gewitter mit Hagel- und Sturmböen, 26 bis 29 Grad und das Wochenende unbeständig bei 20 bis 25 Grad, etwas kühler. So, kurzer Blick auf die Straßen. Vorsicht, brennendes Auto A72 Plauen Richtung Zwickau zwischen Treuen und Reichenbach. Und Blitzer, Mitteltrasse, einer am Abzweig nach Lichtentanne Richtung Werdau und dann nochmal einer bei Tempo 100 Richtung A72. Wenn Sie was entdecken, kostenlos anrufen 03800 und die 4. Gute Fahrt.
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6: Ja, und wissen Sie, was wir jetzt machen? Wir machen jetzt einfach mal Sommermusik, so ein bisschen gute Laune Musik mit Gestört, aber geil. Ich und du, und falls Sie heute noch mal ein bisschen was unternehmen wollen, ist ja Donnerstag, Vize-Freitag, wie die Jugend sagen würde, da haben wir schöne Tipps für Sie gleich nach Amy McDonald.
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0: Er zählt zu den spannendsten Popstimmen in Europa mit seinem Gespür für emotionale Klarheit, globalem Sound und unwiderstehlichem Radio-Appeal. Das schreiben zumindest die Kritiker über Mr. Gute Laune Kammer. Der ist ja gerade wieder schwer unterwegs, macht ein paar Konzerte noch bis Mitte November, macht aber gerade mal so einen großen Bogen um Sachsen. Aber im nächsten Jahr steht dann Sachsen garantiert wieder auf seinem Konzertkalender. So, bei uns gibt's gleich Kaigo. Das ist ein norwegischer DJ, der ist sich zur Aufgabe gemacht hat, so ein paar 80er und 70er wieder neu aufzupimpen, hat sich auch Tina Turner vorgenommen. Vor ein paar Jahren, What's Love Got to Do With It, den hören wir gleich.
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2: Ja, heute, und das muss ich einfach noch mal kurz ankündigen, sollten alle Filmfans den Weg ins Kino finden, denn Christopher Nolans neues, hoffentlich Meisterwerk, Die Odyssee, feiert Premiere. Um 19.30 Uhr geht die große Vorstellung los. Morgen können Sie es dann etwas ruhiger angehen lassen, zum Beispiel auf dem Hauptmarkt. Dort wird das Zwickauer Weindorf eröffnet. Ab 16 Uhr lädt Veranstalter Polster Catering ein. Vertreten sind unter anderem Weingüter aus Ungarn, Italien und natürlich Sachsen. Der Eintritt ist frei.
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0: Peter Heppner und seine ehemalige Band Wolfsheim Find You Are Here. Wunderschönen Donnerstagnachmittag gleich mit Vex. Das ist Kultmusik aus den 90ern und Alané.
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4: Mit Dorit Kreller. Guten Tag. Mit dem Jahr des Handwerks will der FSV Zwickau in der kommenden Saison sein Stadionumfeld aufwerten. Was das bedeutet, weiß Frederik Seifert.
5: Aktuelle Bauprojekte befassen sich mit einer Athletikstrecke am Trainingsplatz und Toilettenanlagen auf dem Stadionvorplatz. Sie sollen bereits zum Saisonbeginn in spätestens 2 Wochen stehen. Für den Herbst sind zusätzliche Sitzgelegenheiten und eine Boccia-Bahn geplant. Wirtschaftlich läuft derzeit also gut. Gestern hat der Verein vermeldet, dass er seinen Schuldenberg im letzten halben Jahr von 930 auf 730.000 Euro reduzieren konnte.
4: Wegen eines ABC-Alarms musste das Fachklinikum in Wiesen heute Morgen teilweise evakuiert werden. Grund war eine überhöhte Chlorgaskonzentration im Bereich eines Schwimmbeckens. Die kam wohl durch einen technischen Defekt zustande. Insgesamt 60 Bewohner und 10 Mitarbeiter wurden aus der Gefahrenzone gebracht. Verletzte gab es nicht. Das Highfield-Festival am Störmthaler See gibt es in diesem Jahr zum vorerst letzten Mal. Das haben die Veranstalter heute mitgeteilt. Sie begründen diesen Schritt mit den massiv gestiegenen Produktionskosten. Mit der letzten Auflage vom 13. bis 16. August soll es einen würdigen Abschluss geben, unter dem Motto One Last Dance. Ein kleines Fünkchen Hoffnung bleibt aber, man wolle versuchen, ein neues und wirtschaftlich tragfähiges Konzept für die Zukunft zu erarbeiten, heißt es. Das Highfield Festival gibt es seit 1998. Es findet in diesem Jahr zum 27. Mal statt. 8 Jahre nach dem tödlichen Einsturz der Morandi-Autobahnbrücke im norditalienischen Genua ist der damalige Chef des Autobahnbetreibers zu 12 Jahren Gefängnis verurteilt worden. Das Gericht in Genua hat heute das Hafturteil gegen Giovanni Castellucci verkündet. Er war zum Zeitpunkt des Unglücks Generaldirektor des Betreiberunternehmens Autostrade per l'Italia, kurz ASPI. Bei dem Unglück am 14. August 2018 waren 43 Menschen ums Leben gekommen. Die Lufthansa will ab September den Flugverkehr in die Golfregion wieder ausbauen. Verbindungen nach Saudi-Arabien sowie nach Jordanien würden schrittweise aufgenommen, hieß es von dem Unternehmen. Ab 10. September wird Riad ab Frankfurt angeflogen. Nach dem 15. September wird die Strecke Rom-Riad und ab dem 2. Oktober Amman-Wien angeboten. Änderungen seien aber aufgrund der dynamischen Situation möglich.
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7: Teils sonnig, teils Quellwolken bei uns in Zwickau Stadt und Land. Einzelne Schauern, Gewitter weiterhin möglich. Die Nacht wechselbewölkt, Tiefstwerte dann zwischen 19 und 14 Grad. Morgen überwiegend wolkig mit ergiebigen Schauern und Gewittern, mit Hagel- und Sturmböen 26 bis 29 Grad. Und das Wochenende unbeständig 20 bis 25 Grad. Vollgesperrt ist die A72 Blau in Richtung Zwickau. Zwischen Treuen und Reichenbach hat ein Auto gebrannt. Hier auch kräftiger Stau. Und geblitzt wird S293 in Abfahrt Lichtentanne in Richtung Werdau, rechts hinter der Leitplanke. Staus und Blitzer kostenlos melden 03800 und die 4. Gute Fahrt.
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8: Einen wunderschönen Donnerstagnachmittag. Dank der Antwort der Staatsregierung auf eine kleine Anfrage der AfD wissen wir jetzt, dass es den Greifvögeln wie Rohrweihe und Wespenbussard im Freistaat ganz gut geht. Was mein Kollege Sven Günther von der Sinnhaftigkeit solcher Anfragen hält, das hören Sie hier bei uns in ein paar Minuten.
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0: schöne Erinnerungen an die 90er mit Wes Maloney. Achtung, lieber Autofahrer, wir haben eine Meldung, zwei Meldungen gleich vom Verkehrsdienst A4 Dresden Richtung Chemnitz zwischen Dresden Altstadt und Wilsdruf. Da liegen Reifenteile auf der Fahrbahn und Achtung auf der A17 Dresden Richtung Prag, Abfahrt Pirna. Liegen gebliebenes Fahrzeug in der Kurve und es sind Personen auf der Fahrbahn. Bitte Vorsicht.
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eigentlich einen Vogel? Zuletzt weilte es in mir hoch, als ich von der kleinen Anfrage der AfD las, in der es um das Wohlbefinden der Greifvögel im Freistaat ging. Auf 4 DIN-A4 Seiten musste das Ministerium erläutern, dass sich Feige, Bussard und Co. im Prinzip pudelwohl fühlen. Muss man das als Landtagsabgeordneter zwingend wissen? Hilft es den Menschen im Wahlkreis? Muss man das als Landtagsabgeordneter zwingend wissen? Ich sage nein. 6.400 kleine Anfragen wurden in dieser Legislatur schon gestellt. Parteiübergreifend 10 Stück jeden Tag. Ich verstehe, dass jeder ein Steckenpferd hat und auch jeder seine eigene Anfrage für tierisch wichtig hält. Jetzt mal ehrlich, sich selbst über eine ineffektive Verwaltung aufzuregen und dann mit Mumpitz-Anfragen einen riesigen Verwaltungsaufwand auszulösen, ist eine Situation, in der es nicht völlig abwegig erscheint, zu fragen, ob die Politiker einen Vogel haben.

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1: Manchmal ertappe ich mich dabei, eine Frage laut stellen zu wollen, die meist nur hinter vorgehaltener Hand geflüstert wird. Haben die Politiker

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0: Ich gebe zu, ich habe gesündigt. Ich habe gestern zum ersten Mal ein Stückchen Fußball geguckt. Ach, England gegen Australien, glaube ich. Nee, Argentinien, irgendwas mit Awas. Ist ja egal. Ich kenne keine Ahnung, was das Fußballspielen angeht. Auf alle Fälle waren es ein paar schöne Tore, 3 Stück. Und England ist wieder nicht im Finale. Dafür dann Argentinien. Alles Wichtige zur Fußball-Weltmeisterschaft. Gleich von einem, der sich damit auskennt. Und musikalisch. Rico, Save My Love, aktueller Hit. Kommt nicht aus Australien, nicht aus Argentinien, sondern der kommt aus Norwegen und den hören wir gleich in voller Länge.
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7: Teils sonnig, teils Quellwolken bei uns in Zwickau Stadt und Land. Einzelne Schauer und Gewitter weiterhin möglich. Die Nacht wechselbewölkt, Tiefstwerte dann zwischen 19 und 14 Grad. Morgen überwiegend wolkig mit ergiebigen Schauern und Gewittern, mit Hagel- und Sturmböen 26 bis 29 Grad. Und das Wochenende unbeständig 20 bis 25 Grad. Einen Fahrzeugbrand hatten wir auf der A72 Plauen Richtung Zwickau zwischen Treuen und Reichenbach. Wohl keine Sperrung mehr, geht auf einer Spur dran vorbei, aber dicker Stau ab Plauen Süd und eine Stunde hier mehr einplanen. Und geblitzt wird auf der S293 an Abfahrt Lichtentanne Richtung Werdau rechts hinter der Leitplanke. Gute Fahrt!
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9: Mit ihrem Fußballexperten. Ich habe keine Ahnung vom Fußball. Das war auch wirklich gestern die einzige Sequenz, die ich mir bei dieser Fußball-WM auch angeguckt habe. Aber ich weiß, es gibt ganz, ganz viele Fans, die natürlich Argentinien die Daumen drücken und auch die spanischen Fans. Und alles Wichtige gibt es gleich dazu. Was mich

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2: Argentinien gegen Spanien heißt das Finale der Fußball-WM am Sonntag. Der Titelverteidiger hat es also wieder geschafft. Die Südamerikaner sind die Comeback-Könige dieser Weltmeisterschaft. Und England wartet weiterhin so breit.
3: Richtig, seit 1966 kein Titel für das Mutterland. Und jetzt am Samstag nur Spiel um Platz 3. Die nächste Hoffnung heißt Europameisterschaft in 2 Jahren im eigenen Land. Das gestern war ein wildes, ein hartes, ein dramatisches Halbfinale. Die erste Halbzeit war mehr Kampf als Fußball. Man merkte deutlich, diese beiden Länder, das ist eine große Rivalität. Nach der Pause traf dann Anthony Gordon nach einem langen Pass von Harry Kane zum 1:0 für England. Danach zogen sich die Three Lions weit zurück. Zu weit zurück. Keeper Jordan Pickford rettete mehrfach glänzend, zweimal half auch der Pfosten. Aber der Druck von Argentinien wurde erdrückend. In der 85. Minute nutzte Enzo Fernandes den Platz vor dem Strafraum und traf aus der Distanz zum Ausgleich. England lernte nichts daraus. In der 2. Minute der Nachspielzeit, Lionel Messi flankte von rechts ungehindert und der eingewechselte Lautaro Martinez köpfte Argentinien ins Finale zum 2:1. Messi bereitete beide Tore vor. Er steht bei seiner 6. WM-Teilnahme zum 3. Mal im Endspiel. Am Sonntag in New York wartet Spanien, der Europameister gegen den Weltmeister. Besser geht's nicht.
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0: Ein cooler Typ mit cooler Musik, alle Farben, Let It Rain Down. Der Sommer ist da, die Laune ist oben, hoffentlich zumindest. Ja, und viele sind noch gar nicht in den Urlaub gefahren, aber Langeweile gibt's natürlich nicht bei uns. Dafür sorgen wir mit den Ferientipps und die gibt's gleich bei uns in der nächsten Stunde.
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3: Mit Dorit Kreller. Guten Tag. Die Polizei hat nun mehr Informationen zu dem Brand von letzter Nacht in Reinsdorf veröffentlicht. Demnach liegt der Sachschaden wohl im mittleren sechsstelligen Bereich. Frederik Seifert berichtet.
4: Ja, erst fing das Obergeschoss des Einfamilienhauses an der Kohlenbahn Feuer, später brannte auch der Dachstuhl. Der Eigentümer konnte sich und seinen Hund noch rechtzeitig in Sicherheit bringen. Wegen einer starken Rauchgasvergiftung kam der 47-Jährige aber ins Krankenhaus. Die Löscharbeiten zogen sich über mehrere Stunden bis in den Morgen. Laut Polizei ist das Gebäude nicht mehr bewohnbar. Unklar bleibt noch immer, was den Brand ausgelöst hatte.
3: In Rentschmühle bei Pöhl hat sich ein 15-Jähriger mit seinem Moped-Auto überschlagen. Der Teenager war auf der Elsterbrücke rechts gegen den Bordstein gestoßen. Dadurch kippte das Auto aufs Dach. Er und sein 16-jähriger Beifahrer wurden leicht verletzt. Außerdem hatte der Fahrer 0,86 Promille im Blut. Der Sachschaden beläuft sich auf 10.000 Euro. Die als rechtsradikal geltende Marla Svenja Liebig hat das Chemnitzer Frauengefängnis wieder verlassen. Sie soll eine Haftstrafe wegen Volksverhetzung in einem Gefängnis für Männer absitzen. Das teilte das sächsische Justizministerium mit. Nachdem Liebig von Tschechien ausgeliefert wurde, kam sie zunächst in das Frauengefängnis in Chemnitz. Noch am selben Tag sei sie in die JVA Zeithain verlegt worden, hieß es nun. 2025 hatte die Gefangene, die ursprünglich Sven Liebig heißt, den Geschlechtseintrag von männlich zu weiblich ändern lassen, was Kritiker für eine Provokation halten. 8 Jahre nach dem tödlichen Einsturz der Morandi-Autobahnbrücke im norditalienischen Genua ist der damalige Chef des Autobahnbetreibers zu 12 Jahren Gefängnis verurteilt worden. Das Gericht in Genua hat heute das Hafturteil gegen Giovanni Castellucci verkündet. Er war zum Zeitpunkt des Unglücks Generaldirektor des Betreiberunternehmens Autostrade per l'Italia, kurz ASPI. Bei dem Unglück am 14. August 2018 waren 43 Menschen ums Leben gekommen. Die Lufthansa will ab September den Flugverkehr in die Golfregion wieder ausbauen. Verbindungen nach Saudi-Arabien sowie nach Jordanien würden schrittweise aufgenommen, hieß es von dem Unternehmen. Ab 10. September wird Riad ab Frankfurt angeflogen. Nach dem 15. September wird die Strecke Rom-Riad und ab dem 2. Oktober Amman-Wien angeboten. Änderungen seien aber aufgrund der dynamischen Situation möglich.
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5: Teils sonnig, teils ein paar Quellwolken zum Feierabend in Zwickau, Stadt und Land. Einzelne Schauer auch nicht ausgeschlossen noch. Die Nacht dann wechseln bewölkt bei Tiefstwerten zwischen 19 und 14 Grad. Morgen der Freitag überwiegend wolkig, ergiebige Schauer und Gewitter, sogar mit Hagel- und Sturmböen bei 26 bis 29 Grad. Und das Wochenende unbeständig bei maximal 20 bis 25 Grad. Noch etwas staunstockender Verkehr nach dem Autobrand auf der A72 Hochrichtung Zwickau zwischen Plauen Süd und Dreuen. Und geblitzt wird auf der S293 an Abfahrt Lichtentanne Richtung Werdau, rechts hinter der Leitplanke. Staus im Blitzer kostenlos melden 03-0800 und die 4.
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6: Wollte ich mir mal gerade so eine Tasse Kaffee aus der Küche holen, habe ich festgestellt, der Kaffee ist alle. Wir trinken alle viel zu viel Kaffee. Und ich habe gerade gelesen, ab der 4. Tasse Kaffee pro Tag nimmt die kognitive Leistung ab. Und deshalb steigen die meisten gleich nach den ersten 3 Tassen immer auf Bier um. In diesem Sinne, Prost!

0: jetzt was los.
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2: Der Tierpark Hirschfeld ist immer einen Besuch wert. Dort leben rund 600 Tiere, darunter Bären, Stachelschweine und die beiden Wölfe Taro und Akita. Spannend zu beobachten sind auch die Wisente, die sehe ich ja persönlich am liebsten, und die Minischweine. Denen kann man dort sogar mit einer Bürste eine Massage verpassen. Nach dem Rundgang könnt ihr euch auf dem großen Spielplatz dann noch so richtig austoben. Geöffnet hat der Tierpark täglich ab 9 Uhr. Eine Familienkarte für 2 Erwachsene und bis zu 3 Kinder kostet 23 Euro.
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0: kommt noch was? Ja. Ich wusste doch, da kommt noch was. Hier ist Ihr Sommerradio gleich. Mit Kultmusik aus dem Jahr 2008. Eigentlich ein 90er. Gujo's Project Infinity 2008. Kultmusik gleich in voller Länge. Na aber, so klingt der Sommer in Zwickau. Stadt und Land, gleich mehr davon.
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2: Teils sonnig, teils ein paar Quellwolken zum Feierabend in Zwickau, Stadt und Land. Einzelne Schauer auch nicht ausgeschlossen noch. Die Nacht dann wechseln bewölkt bei Tiefstwerten zwischen 19 und 14 Grad. Morgen, der Freitag, überwiegend wolkig, ergiebige Schauer und Gewitter, sogar mit Hagel- und Sturmböen bei 26 bis 29 Grad. Und das Wochenende unbeständig bei maximal 20 bis 25 Grad. Auf der A72 Richtung Hof, defektes Fahrzeug zwischen Hof Töpin und Hof Nord und Blitzer S293 in Abfahrt Lichtentanne Richtung Werdau rechts hinter der Leitplanke. Staus im Blitzer melden Sie kostenlos 03-8800 und die 4 gerne auch via WhatsApp. Allen unterwegs, gute Fahrt!
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3: Und da kommt noch eine Meldung reingeflogen. A14 Leipzig Richtung Dresden zwischen Nossen Nord und Nossen Ost. Unfall mit mehreren Fahrzeugen. Achtung, die Unfallstelle ist ungesichert und es sind Personen auf der Fahrbahn.

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2: Englands Nationaltrainer Thomas Tuchel steht nach dem Halbfinale aus seiner Nationalmannschaft gegen Argentinien zwar in der Kritik, soll aber wohl im Amt bleiben. Der Deutsche verteidigte nach der 1:2-Niederlage seine Taktik und sagte, er bereue keine seiner Entscheidungen. Medienberichten zufolge hält der englische Verband trotz des verpassten Finaleinzugs an Tuchel fest. Sein Vertrag läuft bis zur Heim-EM 2028. Im Spiel um Platz 3 spielen die Engländer bei der WM am Samstag gegen Frankreich. Tags darauf gibt es das Endspiel zwischen Spanien und Argentinien. Argentiniens Nationalspieler könnten nach ihrem Finaleinzug bei der WM Ärger mit der FIFA bekommen. Nach dem 2:1 gegen England feierten sie mit einem Banner zum Falkland-Konflikt. Die britische Regierung fordert nun eine Untersuchung, weil politische Botschaften laut FIFA-Regeln bei WM-Spielen strikt verboten sind. Der Deutsche Fußballbund hat FIFA-Präsident Gianni Infantino bislang keine Unterstützung für dessen Wiederwahl zugesagt. Der Verband will erst nach Beratungen in den eigenen Gremien über seine Position entscheiden. Infantino gilt trotz wachsender Kritik auch bei dieser Weltmeisterschaft als klarer Favorit für eine weitere Amtszeit. Er soll 2027 wiedergewählt werden.
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0: kurz nach 5:45, einen wunderschönen Donnerstagnachmittag. Ja, neben der Fußball-Weltmeisterschaft gibt es noch ein zweites sportliches Großereignis und das ist die Tour de France. Auch da wurde heute wieder kräftig geradelt. Die Infos zum Ausgang der heutigen Etappe gibt's in der nächsten Stunde.
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2: Mit Dorit Kreller. Guten Abend. Die Sparkasse Zwickau unterstützt regionale Vereine jetzt noch stärker bei der Finanzierung ihrer Projekte. Wie genau, das weiß Frederik Seifert.
3: Auf der Crowdfunding-Plattform 99 Funken wurde ein neuer Spendentopf in Höhe von 10.000 Euro aufgelegt. Die Bank verdoppelt dabei jede Spende ab 5 Euro bis zu einer Gesamtsumme von 1.000 Euro pro Projekt. Vereine können ab sofort von dieser Förderung profitieren und sich anmelden. Alle weiteren Informationen gibt es im Netz.
2: Auf der Auertalstraße zwischen Aue und Bad Schlema sind gestern am frühen Abend zwei Autos zusammengestoßen. Die Fahrerin eines Seat fuhr nach ersten Informationen gegen 17.30 Uhr aus einer Ausfahrt auf die Straße. In der unübersichtlichen Kurve dort hatte sie den herannahenden Mercedes offensichtlich übersehen. Zur genauen Unfallursache ermittelt die Polizei. Wie unser Reporter vor Ort berichtet, wurden zwei Personen verletzt. Sie wurden vor Ort vom Rettungsdienst versorgt und kamen dann ins Krankenhaus. Die Auertalstraße musste gesperrt werden. Tourismusministerin Barbara Klepsch hat in Oederan im Erzgebirge einen Teilabschnitt des neuen Kernwanderwegenetzes eingeweiht. Das landkreisübergreifende Projekt verbindet 16 Kommunen, darunter auch Augustusburg und Flöha. Es umfasst insgesamt 350 Kilometer und soll die Region als Wanderziel weiter aufwerten. 400.000 Euro werden investiert. Der Freistaat fördert das Vorhaben zu 70%. Mit dem Geld werden neben der Beschilderung auch zahlreiche Rastmöglichkeiten und Infotafeln bezahlt. Ein Waldbrand auf Korsika hat rund 200 Wanderer am berühmten Fernwanderweg GR20 aufgehalten. Wegen eines gesperrten Abschnitts saßen die Gäste einer Schutzhütte vorübergehend fest, konnten diese später aber sicher verlassen. Das Feuer nahe Korte zerstörte etwa 180 Hektar Vegetation. Frankreich kämpft derzeit mit mehreren Waldbränden. Männliche Studenten wohnen öfter noch im Hotel Mama als ihre weiblichen Kommilitonen. Knapp ein Drittel der Männer ist fürs Studium nicht von zu Hause ausgezogen. Bei den Frauen ist es weniger als ein Viertel. Das zeigt eine Auswertung des Zentrums für Hochschulentwicklung. Am seltensten ziehen die Studis im Saarland aus. Dort leben fast 43% der Studenten weiter zu Hause.
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5: Teils sonnig, teils ein paar Quellwolken zum Feierabend in Zwickau, Stadt und Land. Einzelne Schauer auch nicht ausgeschlossen noch. Die Nacht dann wechseln bewölkt bei Tiefstwerten zwischen 19 und 14 Grad. Morgen der Freitag überwiegend wolkig, ergiebige Schauer und Gewitter, sogar mit Hagel- und Sturmböen bei 26 bis 29 Grad. Und das Wochenende unbeständig bei maximal 20 bis 25 Grad. Auf der A72 Richtung Hof, defektes Fahrzeug zwischen Hof Töpin und Hof Nord und Blitzer S293 in Abfahrt Lichtentanne Richtung Werdau rechts hinter der Leitplanke. Staus im Blitzer melden Sie kostenlos 03800 und die 4 gerne auch via WhatsApp. Allen unterwegs, gute Fahrt.
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6: Wie wurden eigentlich die Zwickauer früher mit Trinkwasser versorgt? Ja, einige Quellen sagen, dass schon im 14. Jahrhundert frisches Wasser aus dem Reinsdorfer Grund in die Stadt geleitet wurde. Aber erst 200 Jahre später hatte das Ganze auch System. Ist eine spannende Geschichte, die erzählen wir Ihnen gleich um kurz nach oben.

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1: Jennifer Lopez und David Guetta. Save me tonight.
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0: hat sie wieder einen Mega-Hit gelandet. Die Jennifer Lopez zusammen mit dem Erfolgs-DJ David Guetta und Save Me Tonight. Gleich lassen wir den Sommer nochmal hochleben mit Kid Rock All Summer Long.
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2: Eine der größten Herausforderungen im Mittelalter war die Versorgung der Stadtbevölkerung mit sauberem Trinkwasser. Zwickau war dabei ein kleiner Vorreiter in der Region, weiß unsere Stadtführerin Sabine Ludwig.
3: Bereits im 16. Jahrhundert verfügte Zwickau über ein einfaches Trinkwassersystem. Mehrere Holzleitungen versorgten die Stadt mit sauberem Wasser aus Bächen und Quellen im Umland. Am Ende jeder Holzleitung wurde das Wasser in einen sogenannten Röhrenkasten aus Holz oder Stein gesammelt. Die Bevölkerung schöpfte das Wasser mit Eimern aus diesen Wasserkästen. Für privilegierte Bürger von Zwickau wurden sogar gesonderte Leitungen bis in ihre Häuser gezogen.
2: Ja, ein

0: Solcher Röhrenkasten stand zum Beispiel vor dem Schumannhaus, dort wo sich heute der moderne Trinkbrunnen befindet und an die Technik von damals erinnert.
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5: Teils sonnig, teils ein paar Quellwolken zum Feierabend in Zwickau, Stadt und Land. Einzelne Schauer auch nicht ausgeschlossen noch. Die Nacht dann wechseln bewölkt bei Tiefstwerten zwischen 19 und 14 Grad. Morgen der Freitag, überwiegend wolkig, ergiebige Schauer und Gewitter, sogar mit Hagel- und Sturmböen bei 26 bis 29 Grad. Und das Wochenende unbeständig bei maximal 20 bis 25 Grad. Von den Straßen aktuell keine großen Probleme, ein unterwegs gute und sichere Fahrt. Geblitzt wird auf der S293 in Abfahrt Lichtentanne Richtung Werdau, rechts hinter der Leitplanke. Ja, und wenn Sie was entdecken, dann kostenlos anrufen. Wir sagen es gerne weiter, 03 mal 800 und die 4 gerne auch via WhatsApp.
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7: So ist es, wunderschönen guten Abend jetzt mit Kai Go und Donna Summer und Hot Stuff. Gleich alles Wichtige zur heutigen Etappe der Tour de France. Jetzt lassen wir es erstmal ein bisschen krachen.

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2: Auf der ehemaligen Formel-1-Rennstrecke von Magny-Cours ist die heutige Tour-Etappe gestartet worden. Genau dort, wo Michael Schumacher mehrfach gewonnen hat. Und dann ging es über 180 Kilometer zum möglicherweise letzten Massensprint bei dieser Frankreich-Rundfahrt. Jens Umbreit, wie ist sie denn ausgegangen, die heutige Tour?
3: Tim Melier hat erneut zugeschlagen. Der Belgier gewann den Massensprint in Chalon-sur-Saône, feierte damit den dritten Etappensieg bei dieser Tour. Max Kanter wurde als bester deutscher Siebter, meinte in der ARD.
4: Wir waren vielleicht ein Ticken zu früh, aber lieber zu früh als zu spät. Ich denke, das war ganz okay. Und dann im letzten Kilometer lassen wir ein bisschen zu sehr sacken, verlieren ein paar zu viele Positionen und dadurch war der Weg für mich zu lang.
3: Beschattet wurde das Sprintfinale allerdings von einem heftigen Sturz wenige Meter vor dem Ziel, bei dem mehrere Fahrer zu Boden gingen und sich auch schwer verletzten. Die Favoriten um Tadej Pogacar und Jonas Vingegaard blieben davon verschont, kamen zeitgleich ins Ziel. Bedeutet, Pogacar trägt auch morgen das gelbe Trikot. Im Gesamtklassement hat sich nichts verändert. Morgen geht es über 205 Kilometer nach Belfort. Es ist die längste Etappe bei dieser Tour und da dürften vor allem im Finale die Klassementfahrer dann wieder stärker gefordert werden.
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0: das war's schon wieder mit dem Donnerstagnachmittag und morgen ist schon wieder Freitag und dann geht's ins Wochenende. Hat mir viel Spaß gemacht in den letzten 5 Stunden und würde mich freuen, wenn wir morgen den Freitagnachmittag gemeinsam rocken und dann ins Wochenende starten. Ich bin Roman Knoblauch, viel Spaß noch hier bei uns, bis morgen.
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10: Mit Dorit Kreller. Guten Abend. Zwickau hat ab sofort 21 neue Fachkräfte für den Landwirtschaftssektor. Die Auszubildenden haben kürzlich ihre Lehre abgeschlossen. 17 davon dürfen künftig als Landwirt und 4 als Fachpraktiker in der Landwirtschaft arbeiten. Der Gesamtdurchschnitt lag bei 2,24. Wie bereits im Vorjahr gab es also das Prädikat.

0: Tat gut. Besonders gewürdigt wurde der Jahrgangsbeste Paul Brandts mit einer Abschlussnote von 1,45. Er absolvierte seine Ausbildung bei der Impa Agrarwirtschafts GmbH in Hertensdorf. Aktuell verbreitet sich in Zwickau über die sozialen Medien ein Spendenaufruf des Ebersbrunner SV. Der Sportverein sammelt für einen seiner Fußballspieler, Lasse. Der junge Mann hat durch einen schweren Unfall eine Rückenmarksverletzung erlitten und soll nun unter anderem eine spezialisierte Intensivtherapie erhalten. Die soll Lasse dabei helfen, seine körperlichen Fähigkeiten wiederzuentwickeln. Die Kosten dafür werden jedoch nicht vollständig übernommen. 41.000 Euro sind bereits zusammengekommen. Wer spenden möchte, findet einen Link bei uns im Netz. Im Vogtland hat sich letzte Nacht ein betrunkener Teenager mit seinem Mopedauto überschlagen. Der Unfall passierte in Rentschmühle bei Pöhl.
1: Um kurz vor 3 Uhr fuhr der 15-Jährige mit seinem Ligier auf die Elsterbrücke. Dort rammte er den Bordstein am rechten Straßenrand. Das Fahrzeug überschlug sich und blieb auf dem Dach liegen. Der Junge und sein 16-jähriger Begleiter wurden dabei leicht verletzt. Ein Alkoholtest bei dem Fahrer ergab zudem einen Wert von 0,86 Promille. Der Unfallschaden bezifferte sich auf ca. 10.000 Euro. Frederik Seifert, Nachrichtenredaktion.
0: Ein Waldbrand auf Korsika hat rund 200 Wanderer am berühmten Fernwanderweg GR20 aufgehalten. Wegen eines gesperrten Abschnitts saßen die Gäste einer Schutzhütte vorübergehend fest, konnten diese später aber sicher verlassen. Das Feuer nahe Korte zerstörte etwa 180 Hektar Vegetation. Frankreich kämpft derzeit mit mehreren Waldbränden. Männliche Studenten wohnen öfter noch im Hotel Mama als ihre weiblichen Kommilitonen. Knapp ein Drittel der Männer ist fürs Studium nicht von zu Hause ausgezogen. Bei den Frauen ist es weniger als ein Viertel. Das zeigt eine Auswertung des Zentrums für Hochschulentwicklung. Am seltensten ziehen die Studis im Saarland aus. Dort leben fast 43% der Studenten weiter zu Hause.
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4: Ja, ein sonniger, milder Feierabend, hier und da ein paar Quellwolken, es bleibt aber trocken. Die Nacht zunächst mal ist klar, bei Tiefstwerten zwischen 19 und 14 Grad. Morgen dann überwiegend wolkig, ergiebige Schauer und Gewitter sind mit dabei, sogar Hagel- und Sturmböen bei 26 bis 29 Grad. Das Wochenende unbeständig, 20 bis 25 Grad, der schönere Tag wohl der Samstag. Guten Abend auf die Straßen und Vorsicht auf der A9 Berlin Richtung Leipzig, defekter LKW zwischen Halle und Wiedemar auf der rechten Spur und womöglich auch noch Reifenteile. Und geblitzt wird auf der A17 Dresden Richtung Prag zwischen Dresden-Gorbitz und Südvorstadt bei Tempo 100. Gute Fahrt!
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0: schon Donnerstagabend mit viel Musik und Achtung Autofahrer, neue Meldung zwischendurch von der A4 Dresden Richtung Görlitz, Reifenteile in Höhe Niederseifersdorf.
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1: Ja, ein sonniger, milder Feierabend, hier und da ein paar Quellwolken, es bleibt aber trocken. Die Nacht zunächst mal ist klar, bei Tiefstwerten zwischen 19 und 14 Grad. Morgen dann überwiegend wolkig, ergiebige Schauer und Gewitter sind mit dabei, sogar Hagel- und Sturmböen bei 26 bis 29 Grad. Das Wochenende unbeständig, 20 bis 25 Grad, der schönere Tag wohl der Samstag. Schönen guten Abend auf die Straßen und Vorsicht Reifenteile auf der A4 Dresden Richtung Görlitzhöhe, Niederseifersdorf. Und geblitzt wird auf der 17 Dresden Richtung Prag zwischen Dresden-Gorbitz und Südvorstadt bei Tempo 100. Gut Fahrt!
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6: Mit Dorit Kreller. Mit dem Jahr des Handwerks will der FSV Zwickau in der kommenden Saison sein Stadionumfeld aufwerten. Was das bedeutet, weiß Frederik Seifert.
7: Aktuelle Bauprojekte befassen sich mit einer Athletikstrecke am Trainingsplatz und Toilettenanlagen auf dem Stadionvorplatz. Sie sollen bereits zum Saisonbeginn in spätestens

0: mindestens 2 Wochen stehen. Für den Herbst sind zusätzliche Sitzgelegenheiten und eine Boccia-Bahn geplant. Wirtschaftlich läuft derzeit also gut. Gestern hat der Verein vermeldet, dass er seinen Schuldenberg im letzten halben Jahr von 930 auf 730.000 Euro reduzieren konnte.
1: Wegen eines ABC-Alarms musste das Fachklinikum in Wiesen heute Morgen teilweise evakuiert werden. Grund war eine überhöhte Chlorgaskonzentration im Bereich eines Schwimmbeckens. Die kam wohl durch einen technischen Defekt zustande. Insgesamt 60 Bewohner und 10 Mitarbeiter wurden aus der Gefahrenzone gebracht. Verletzte gab es nicht. Das Highfield-Festival am Störmthaler See gibt es in diesem Jahr zum vorerst letzten Mal. Das haben die Veranstalter heute mitgeteilt. Sie begründen diesen Schritt mit den massiv gestiegenen Produktionskosten. Mit der letzten Auflage vom 13. bis 16. August soll es einen würdigen Abschluss geben, unter dem Motto One Last Dance. Ein kleines Fünkchen Hoffnung bleibt aber, man wolle versuchen, ein neues und wirtschaftlich tragfähiges Konzept für die Zukunft zu erarbeiten, heißt es. Das Highfield Festival gibt es seit 1998.
2: Und jetzt weitere Nachrichten aus Deutschland und der Welt.
3: Ich bin Joshua Heise. Die EU will ein Ende der deutschen Grenzkontrollen. Innenkommissar Brunner hat die Mitgliedstaaten aufgefordert, Grenzkontrollen innerhalb des Schengen-Raums schrittweise abzuschaffen. Zur Begründung verwies er auf einen besseren Schutz der EU-Außengrenzen und den Rückgang illegaler Grenzübertritte. Das Bundesinnenministerium rückt bisher nicht von den Kontrollen ab. Die Bundesregierung will härter gegen Steuerbetrüger vorgehen. Finanzminister Klingbeil und Justizministerin Hubig haben einen entsprechenden Aktionsplan vorgestellt. Demnach soll beim Zoll ein gemeinsames Zentrum gegen Steuer- und Finanzkriminalität eingerichtet werden. Damit sollen Analyse, Ermittlung und Verfolgung von Geldwäsche und Steuerkriminalität gebündelt werden. Wer den Vertrag bei seinem Fitnessstudio online kündigen will, darf dabei nicht durch andere alternative Angebote abgelenkt werden. Das hat der Bundesgerichtshof nach einer Klage der Verbraucherzentralen entschieden. Worum genau es ging, weiß Jacqueline Melcher.
4: Wer seinen Fitnessstudio-Vertrag kündigen wollte, wurde nach Anklicken der entsprechenden Schaltfläche auf eine Bestätigungsseite weitergeleitet. Neben einem Formular zum Eingeben der nötigen Informationen wurde dort prominent auf die Möglichkeit hingewiesen, den Vertrag beitragsfrei zu pausieren, anstatt ihn zu kündigen. Der Bundesverband der Verbraucherzentralen hatte kritisiert, Kunden würden dadurch vom Kündigungsprozess abgelenkt.
3: 8 Jahre nach dem Einsturz einer Autobahnbrücke in Genua hat ein Gericht den früheren Chef der italienischen Autobahngesellschaft zu 12 Jahren Haft verurteilt. Er soll schon lange zuvor von Mängeln an der Brücke gewusst haben. Bei dem Unglück 2018 waren 43 Menschen ums Leben gekommen. Der 66-Jährige sitzt wegen eines tödlichen Busunglücks auf einer anderen Autobahn bereits im Gefängnis.
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6: Ja, ein sonniger, milder Feierabend, hier und da ein paar Quellwolken, es bleibt aber trocken. Die Nacht zunächst mal ist klar, bei Tiefstwerten zwischen 19 und 14 Grad. Morgen dann überwiegend wolkig, ergiebige Schauer und Gewitter sind mit dabei, sogar Hagel- und Sturmböen bei 26 bis 29 Grad. Das Wochenende unbeständig, 20 bis 25 Grad, der schönere Tag wohl der Samstag. Schönen guten Abend auf die Straßen. Freie Fahrt, gute Fahrt. Geblitzt wird auf der 17 Dresden Richtung Prag zwischen Dresden-Gorbitz und Südvorstadt. Tempo 100. Und im Görlitz-Ortsausgang Richtung Hagenwerder.
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2: Die Nacht zeigt sich zunächst meist klar und trocken bei Tiefstwerten zwischen 19 und 14 Grad. Morgen überwiegend wolkig mit ergiebigen Schauern und Gewittern, auch Hagel- und Sturmböen möglich, 26 bis 29 Grad. Das Wochenende unbeständig bei 20 bis 25 Grad, die meisten Sonnenstunden am Samstag. Guten Abend auf die Straßen und Vorsicht, Rehe, A72 Zwickau-Chemnitz in beiden Richtungen.

0: Wir können jetzt Rottluft ganz vorsichtig fahren. Und Blitzer A17 Richtung Prag zwischen Dresden-Gorbitz und Südvorstadt sowie in Görlitz, Ortsausgang Richtung Hagenwerder.
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0: 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Gedanken zum Tag mit Maxi Konan.
1: Nach der Schule sofort weiterlernen? Naja, viele entscheiden sich erstmal für ein freiwilliges soziales Jahr oder für den Bundesfreiwilligendienst. Als vor 15 Jahren die Wehrpflicht und damit der Zivildienst abgeschafft wurde, kam der Bundesfreiwilligendienst als Möglichkeit für alle. Mittlerweile ist er ein etabliertes Format. Bei der Diakonie Sachsen gibt es pro Jahr etwa 200 Freiwillige. Und die Einsatzmöglichkeiten, die sind vielfältig. Kindertagesstätten, Altenheime, Behindertenwerkstätten oder Kirchen gehören dazu. Trotz der guten Erfahrungen der vergangenen 15 Jahre steht der Bundesfreiwilligendienst an einer Schwelle. Eine mögliche Einführung einer erneuten Wehrpflicht würde auch den Bundesfreiwilligendienst betreffen. Denn der ging damals aus dem Zivildienst hervor. Eine Novelle des Gesetzes würde dann eine Kombination aus dem ehemaligen Zivildienst und dem jetzigen Bundesfreiwilligendienst bedeuten. Strukturell wäre der BFD damit mehr am Wehrdienst und Wehrersatzdienst angegliedert. Susanne Wolf-Dechand, Referentin für freiwilliges soziales Engagement bei der Diakonie Sachsen, würde trotzdem immer wieder für den Bundesfreiwilligendienst werben.
2: Ein Arbeitsfeld kennenzulernen und sich selber dabei kennenzulernen, sowohl in der Interaktion mit anderen Menschen als auch in der Interaktion mit dem Team, in das man reingerät. Und dabei zu lernen, wie man das selber tickt und welche Stärken man dabei an sich selber entdeckt.
1: Wer Interesse hat an einer Stelle im Bundesfreiwilligendienst, vielleicht sogar bei der Diakonie Sachsen, der findet weitere Infos unter diakonie-sachsen.de. In der Regel startet das freiwillige Jahr am 1. September und dauert zwischen 6 und 18 Monate.
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3: Mit Dorit Kreller. Zwickau hat ab sofort 21 neue Fachkräfte für den Landwirtschaftssektor. Die Auszubildenden haben kürzlich ihre Lehre abgeschlossen. 17 davon dürfen künftig als Landwirt und 4 als Fachpraktiker in der Landwirtschaft arbeiten. Der Gesamtdurchschnitt lag bei 2,24. Wie bereits im Vorjahr gab es also das Prädikat gut. Aktuell verbreitet sich in Zwickau über die sozialen Medien ein Spendenaufruf des Ebersbrunner SV. Der Sportverein sammelt für einen seiner Fußballspieler, Lasse. Der junge Mann hat durch einen schweren Unfall eine Rückenmarksverletzung erlitten und soll nun unter anderem eine spezialisierte Intensivtherapie erhalten. Die soll Lasse dabei helfen, seine körperlichen Fähigkeiten wieder zu entwickeln. Die Kosten dafür werden jedoch nicht vollständig übernommen. 41.000 Euro sind bereits zusammengekommen. Wer spenden möchte, findet einen Link bei uns im Netz. Im Vogtland hat sich letzte Nacht ein betrunkener Teenager mit seinem Mopedauto überschlagen. Der Unfall passierte in Rentschmühle bei Pöhl.
4: Um kurz vor 3 Uhr fuhr der 15-Jährige mit seinem Ligier auf die Elsterbrücke. Dort rammte er den Bordstein am rechten Straßenrand. Das Fahrzeug überschlug sich und blieb auf dem Dach liegen. Der Junge und sein 16-jähriger Begleiter wurden dabei leicht verletzt. Ein Alkoholtest bei dem Fahrer ergab zudem einen Wert von 0,86 Promille. Der Unfallschaden bezifferte sich auf ca. 10.000 Euro. Frederik Seifert, Nachrichtenredaktion.
2: Und jetzt weitere Nachrichten aus Deutschland und der Welt.
5: Ich bin Joshua Heise. Tragisches Unglück in Niedersachsen. 3 Menschen sind von einem Aussichtsturm im Harz gestürzt und gestorben. Wie es zu dem Unfall in Altenau kommen konnte, ist laut Feuerwehr noch unklar. Zuerst hatte die Goslarsche Zeitung berichtet. Der Harzturm ist 65 Meter hoch und nach Angaben der Betreiber der höchste deutsche Aussichtsturm in Holz-Stahl-Konstruktion. Unionsfraktionschef Spahn ist gerade Vater geworden durch eine Leihmutter in den USA. Hierzulande soll die Leihmutterschaft aber verboten bleiben, sagt Spahns eigene Partei CDU. So stellte ein Sprecher des Familienministeriums klar, der Koalitionsvertrag sehe keine Änderung an der aktuellen Rechtslage vor. Die Frauenunion wirft Spahn einen Glaubwürdigkeitsverlust vor und fordert seinen Rücktritt. Der Ehrliche darf nicht der Dumme sein. Unter diesem Motto will die Bundesregierung härter gegen Steuerbetrug vorgehen. Finanzminister Klingbeil und Justizministerin Hubich haben einen entsprechenden Aktionsplan in Berlin vorgestellt. Tanja Wagner berichtet.
6: Beim Zoll soll

0: Ein gemeinsames Zentrum gegen Steuer- und Finanzkriminalität eingerichtet werden, wo alle Maßnahmen gebündelt werden, von der KI-unterstützten Datenanalyse bis hin zur Fahndung. Der Aktionsplan sieht außerdem vor, dass Selbstanzeigen nicht mehr straffrei bleiben. Außerdem soll eine Registrierkassenpflicht kommen und Steuerbetrug soll härter bestraft werden.
1: Eine bezahlbare Wohnung finden ist und bleibt in Deutschland eine Herausforderung. Und das, obwohl der Bestand an Wohnungen schneller wächst als die Bevölkerung. Laut Bundesstatistik sind seit 2015 rund 2,5 Millionen Wohnungen dazugekommen, ein Plus von 6%. Die Bevölkerung ist im gleichen Zeitraum nur um 1,6% gewachsen. Außerdem werden die Wohnungen im Schnitt größer.
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4: Die Nacht zeigt sich zunächst meist klar und trocken bei Tiefstwerten zwischen 19 und 14 Grad. Morgen überwiegend wolkig mit ergiebigen Schauern und Gewittern, auch Hagel und Sturmböen möglich, 26 bis 29 Grad. Das Wochenende unbeständig bei 20 bis 25 Grad, die meisten Sonnenstunden am Samstag. Guten Abend auf die Straßen. Vorsicht zum einen auf der A9 Richtung Berlin. Unfall zwischen Bitterfeld-Wolfen und Thurland. Linke und rechte Spur sind gesperrt. Und Rehe sind auf der A72 Zwickau-Chemnitz Höhe Chemnitz-Rottluff in beiden Richtungen. Geblitzt wird auf der 17 Richtung Prag zwischen Dresden-Gorbitz und Südvorstadt Tempo 100. Sowie in Görlitz Ortsausgang Richtung Hagenwerder.
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2: Die Nacht zeigt sich zunächst meist klar und trocken bei Tiefstwerten zwischen 19 und 14 Grad. Morgen überwiegend wolkig, mit ergiebigen Schauern und Gewittern, auch Hagel- und Sturmböen möglich, 26 bis 29 Grad. Das Wochenende unbeständig bei 20 bis 25 Grad, die meisten Sonnenstunden am Samstag. Guten Abend auf die Straßen. A9 Leipzig Richtung Berlin, zwischen Bitterfeld-Wolfen und Thurland unfallrechte Spur gesperrt. In Rheinsberg ist die Nordstraße voll gesperrt wegen eines Hausbrandes und geblitzt wird noch in Görlitz Ortsausgang Richtung Hagenwerder. Gute Fahrt!
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14: Mit Dorit Kreller. Mit dem Jahr des Handwerks will der FSV Zwickau in der kommenden Saison sein Stadionumfeld aufwerten. Was das bedeutet, weiß Frederik Seifert.
15: Aktuelle Bauprojekte befassen sich mit einer Athletikstrecke am Trainingsplatz und Toilettenanlagen auf dem Stadionvorplatz. Sie sollen bereits zum Saisonbeginn in spätestens 2 Wochen stehen. Für den Herbst sind zusätzliche Sitzgelegenheiten und eine Boccia-Bahn geplant. Wirtschaftlich läuft derzeit also gut. Gestern hat der Verein vermeldet, dass er seinen Schuldenberg im letzten halben Jahr von 930 auf 730.000 Euro reduzieren kann.

0: konnte.
1: Wegen eines ABC-Alarms musste das Fachklinikum in Wiesen heute Morgen teilweise evakuiert werden. Grund war eine überhöhte Chlorgaskonzentration im Bereich eines Schwimmbeckens. Die kam wohl durch einen technischen Defekt zustande. Insgesamt 60 Bewohner und 10 Mitarbeiter wurden aus der Gefahrenzone gebracht. Verletzte gab es nicht. Das Highfield-Festival am Störmthaler See gibt es in diesem Jahr zum vorerst letzten Mal. Das haben die Veranstalter heute mitgeteilt. Sie begründen diesen Schritt mit den massiv gestiegenen Produktionskosten. Mit der letzten Auflage vom 13. bis 16. August soll es einen würdigen Abschluss geben, unter dem Motto One Last Dance. Ein kleines Fünkchen Hoffnung bleibt aber, man wolle versuchen, ein neues und wirtschaftlich tragfähiges Konzept für die Zukunft zu erarbeiten, heißt es. Das Highfield Festival gibt es seit 1998.
2: Und jetzt weitere Nachrichten aus Deutschland und der Welt.
3: Ich bin Moritz Einzel. Gesundheitsministerin Warken will Angebote zum Vorbeugen von Erkrankungen stärker ausbauen. Die Versorgung im Krankheitsfall sei sehr gut, sagte Warken bei der Auftaktveranstaltung für eine geplante Präventionsoffensive. Man müsse aber noch besser darin werden, Krankheiten gar nicht erst entstehen zu lassen. Thomas Brockt berichtet.
4: Prävention ist keine Nebensache, sagt Ministerin Warken. Deshalb soll es zum Beispiel verpflichtende Einladungen für Kinder und Jugendliche zu Vorsorgeuntersuchungen geben. Und Ältere sollen bei der geplanten Pflegereform Anspruch auf einen Check-up 60 plus haben, damit sie möglichst lange selbstständig bleiben. Insgesamt sollen so auch die Kosten im Gesundheitsbereich gesenkt werden.
3: Die Bundesregierung will härter gegen Steuerbetrüger vorgehen. Finanzminister Klingbeil und Justizministerin Hubich haben einen entsprechenden Aktionsplan vorgestellt. Demnach soll beim Zoll ein gemeinsames Zentrum gegen Steuer- und Finanzkriminalität eingerichtet werden. Damit sollen Analyse, Ermittlung und Verfolgung von Geldwäsche und Steuerkriminalität gebündelt werden. 8 Jahre nach dem Einsturz der Morandi-Autobahnbrücke in Genua sind 32 der 57 Angeklagten schuldig gesprochen worden. Der Hauptangeklagte, der frühere Chef der italienischen Autobahngesellschaft, bekam 12 Jahre Haft, der zuständige Manager für Instandhaltung 11 Jahre. Bei dem Unglück im Sommer 2018 starben 43 Menschen. Zwei russische Touristen sind in Istanbul festgenommen worden, weil sie in der Hagia Sophia laut aus der Bibel vorgelesen haben sollen. Die Polizei hat sie der Migrationsbehörde übergeben. Gegen die beiden wird wegen Anstiftung zum Hass ermittelt. Die Hagia Sophia wurde ursprünglich als Kirche erbaut, wurde im Osmanischen Reich zur Moschee, unter dem türkischen Staatsgründer Atatürk zum Museum und 2020 wieder zur Moschee.
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6: Die Nacht zeigt sich zunächst meist klar und trocken bei Tiefstwerten zwischen 19 und 14 Grad. Morgen überwiegend wolkig mit ergiebigen Schauern und Gewittern, auch Hagel- und Sturmböen möglich, 26 bis 29 Grad. Das Wochenende unbeständig bei 20 bis 25 Grad, die meisten Sonnenstunden am Samstag.
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2: Die Nacht zeigt sich zunächst meist klar und trocken bei Tiefstwerten zwischen 19 und 14 Grad. Morgen überwiegend wolkig, mit ergiebigen Schauern und Gewittern, auch Hagel- und Sturmböen möglich, 26 bis 29 Grad. Das Wochenende unbeständig bei 20 bis 25 Grad, die meisten Sonnenstunden am Samstag.
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15: Mit Dorit Kreller. Zwickau hat ab sofort 21 neue Fachkräfte für den Landwirtschaftssektor. Die Auszubildenden haben kürzlich ihre Lehre abgeschlossen. 17 davon dürfen künftig als Landwirt und 4 als Fachpraktiker in der Landwirtschaft arbeiten. Der Gesamtdurchschnitt lag bei 2,24. Wie bereits im Vorjahr gab es also das Prädikat gut. Aktuell verbreitet sich in Zwickau über die sozialen Medien ein Spendenaufruf des Ebersbrunner SV. Der Sportverein sammelt für einen seiner Fußballspieler, Lasse. Der junge Mann hat durch einen schweren Unfall eine Rückenmarksverletzung erlitten und soll nun unter anderem eine spezialisierte Intensivtherapie erhalten. Die soll Lasse dabei helfen, seine körperlichen Fähigkeiten wiederzuentwickeln. Die Kosten dafür werden jedoch nicht vollständig übernommen. 41.000 Euro sind bereits zusammengekommen. Wer spenden möchte, findet einen Link bei uns im Netz. Im Vogtland hat sich letzte Nacht ein betrunkener Teenager mit seinem Mopedauto überschlagen. Der Unfall passierte in Rentschmühle bei Pöhl.
16: Um kurz vor 3 Uhr fuhr der 15-Jährige mit seinem Ligier auf die Elsterbrücke. Dort rammte er den Bordstein am rechten Straßenrand. Das Fahrzeug überschlug sich und blieb auf dem Dach liegen. Der Junge und sein 16-jähriger Begleiter wurden dabei leicht verletzt. Ein Alkoholtest bei dem Fahrer ergab zudem einen Wert von 0,86 Promille. Der Unfallschaden bezifferte sich auf ca. 10.000 Euro. Frederik Seifert, Nachrichtenredaktion.
17: Und jetzt weitere Nachrichten aus Deutschland und der Welt.
18: Ich bin Moritz Einzel. Mit einem Aktionsplan will die Bundesregierung entschiedener gegen Steuerbetrug und Geldwäsche vorgehen. Finanzminister Klingbeil und Justizministerin Hubich haben ein gemeinsames Zentrum gegen Steuer- und Finanzkriminalität beim Zoll angekündigt. Zudem sollen besonders schwere Steuerstraftaten härter bestraft werden und Selbstanzeigen nicht mehr grundsätzlich zur Straffreiheit führen. Die Bedrohung durch Russland ist spätestens seit Ausbruch des Ukraine-Kriegs allgegenwärtig. Bundesaußenminister Wadefuhl fordert jetzt ein Umdenken beim Zivilschutz in Deutschland. Bei einem Besuch in Finnland sagte Wadefuhl, man müsse die eigene Widerstandsfähigkeit erhöhen.
19: Und wir sollten uns von dem, was hier in Finnland praktiziert wird, eine große Scheibe abschneiden. Das ist eben genau eine Gesellschaft und ein Staat, der Vorsorge betreibt, und das wird von allen Menschen hier gelebt. Und ich denke, das müssen wir in Deutschland auch wieder neu verstehen.
18: Sicherheit in Europa werde es nur gegen Russland geben, so Wadefuhl. Unionsfraktionschef Spahn ist gerade Vater geworden durch eine Leihmutter in den USA. Hierzulande soll die Leihmutterschaft aber verboten bleiben, sagt Spahns eigene Partei, die CDU. So stellte ein Sprecher des Familienministeriums klar, der Koalitionsvertrag sehe keine Änderung an der aktuellen Rechtslage vor. Die Frauenunion wirft Spahn einen Glaubwürdigkeitsverlust vor und fordert seinen Rücktritt. US-Präsident Trump will sich in der Nacht in einer Rede an die Nation wenden und hat vorab wirklich große Neuigkeiten angekündigt. Laut ABC News und dem Nachrichtenportal Politico könnte er dabei erneut seine Niederlage bei der Präsidentschaftswahl 2020 thematisieren, die er bis heute nicht eingestanden hat. Die Ansprache ist für 3 Uhr deutscher Zeit geplant.
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22: Die Nacht zeigt sich zunächst meist klar und trocken bei Tiefstwerten zwischen 19 und 14 Grad. Morgen überwiegend wolkig mit ergiebigen Schauern und Gewittern, auch Hagel- und Sturmböen möglich, 26 bis 29 Grad. Das Wochenende unbeständig bei 20 bis 25 Grad, die meisten Sonnenstunden am Samstag.
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7: Die Nacht zeigt sich zunächst meist klar und trocken bei Tiefstwerten zwischen 19 und 14 Grad. Morgen überwiegend wolkig mit ergiebigen Schauern und Gewittern, auch Hagel und Sturmböen möglich, 26 bis 29 Grad. Das Wochenende unbeständig bei 20 bis 25 Grad, die meisten Sonnenstunden am Samstag.
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2: Ich bin Moritz Einzel. Unionsfraktionschef Spahn steht in der Kritik, weil er eine Leihmutter in den USA in Anspruch genommen hat. Der frühere Vorsitzende des Ethikrats Dabrock sagte, es bleibe ein Gefühl der Betrübnis, wenn sich jemand etwas herausnehme, weil er das Geld, die Position, die Möglichkeit dazu habe. Die Schatzmeisterin der Frauenunion, Rosin, forderte Spahns Rücktritt. Spahn und sein Ehemann sind mit Hilfe einer Leihmutter in den USA Eltern eines Jungen geworden. In Deutschland ist Leihmutterschaft verboten. Bundesfinanzminister Klingbeil und Justizministerin Hubig wollen härter gegen Steuerhinterziehung vorgehen. Dafür haben sie einen Aktionsplan vorgestellt. Klingbeil sagte:
3: Und es widerspricht zutiefst meinem Gerechtigkeitsempfinden, wenn dieser Staat und diese Gesellschaft betrogen werden. Menschen sollen sich an die Regeln halten, das ist unsere klare Botschaft. Das gilt beim Bürgergeld, das gilt bei Sozialleistungen, aber es muss auch beim Bezahlen von Steuern gelten. Steuerbetrüger, die sich mit kriminellen Tricks die Taschen voll machen, dürfen damit nicht durchkommen.
2: Unter anderem soll die Straffreiheit bei Selbstanzeige in heutiger Form abgeschafft werden. Und die Zusammenarbeit der verschiedenen Behörden von Bund und Ländern soll verbessert werden. 8 Jahre nach dem Einsturz einer Autobahnbrücke in Genua hat ein Gericht den früheren Chef der italienischen Autobahngesellschaft zu 12 Jahren Haft verurteilt. Er soll schon lange zuvor von Mängeln an der Brücke gewusst haben. Bei dem Unglück 2018 waren 43 Menschen ums Leben gekommen. Der 66-Jährige sitzt wegen eines tödlichen Busunglücks auf einer anderen Autobahn bereits im Gefängnis. Die EU will ein Ende der deutschen Grenzkontrollen. Innenkommissar Brunner hat die Mitgliedstaaten aufgefordert, Grenzkontrollen innerhalb des Schengen-Raums schrittweise abzuschaffen. Zur Begründung verwies er auf einen besseren Schutz der EU-Außengrenzen und den Rückgang illegaler Grenzübertritte. Das Bundesinnenministerium rückt bisher nicht von den Kontrollen ab.

0: Der 41-jährige Türke, den die Polizei gestern in Dresden-Friedrichstadt angeschossen und überwältigt hat, ist in ein Fachkrankenhaus eingeliefert worden. Es gebe Anhaltspunkte, dass der Beschuldigte psychisch schwer erkrankt ist, sagte uns ein Polizeisprecher. Anhaltspunkte für ein islamistisches Tatmotiv gibt es nicht. Der Mann hatte gestern mehrere Menschen mit einer Schusswaffe bedroht.
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3: Die Nacht zeigt sich zunächst meist klar und trocken bei Tiefstwerten zwischen 19 und 14 Grad. Morgen überwiegend wolkig, mit ergiebigen Schauern und Gewittern, auch Hagel- und Sturmböen möglich, 26 bis 29 Grad. Das Wochenende unbeständig bei 20 bis 25 Grad, die meisten Sonnenstunden am Samstag.
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15: Ich bin Moritz Einzel. Bundesaußenminister Wade Fuhl sieht beim Thema Zivilschutz Finnland als Vorbild. Deutschland müsse bei dem Thema komplett umdenken, sagte der CDU-Politiker beim Besuch einer großen Zivilschutzanlage in Helsinki.
16: Deutschland steht fest an der Seite Finnlands. Denn diese Grenze ist nicht nur Finnlands Grenze, sie ist unsere Außengrenze. Wer sie schützt, schützt die Sicherheit Europas.
15: Russland wolle die offenen Gesellschaften verunsichern. Darauf müsse man unter anderem mit guter Vorsorge reagieren, so Wade Fuhl. Bundesgesundheitsministerin Warken will Angebote zur Vorbeugung von Erkrankungen stärker ausbauen. Prävention solle stärker im Alltag verankert werden, sagte sie zum Auftakt einer Präventionsoffensive. Im Blick stehen unter anderem verpflichtende Einladungen von Kindern und Jugendlichen zu Vorsorgeuntersuchungen sowie ein Check ab 60+ für Versicherte ab 60 Jahren. Ärztepräsident Reinhardt warb dafür, Prävention über den gesamten Lebenszyklus auszubauen. Die US-Regierung schränkt die Aufenthaltszeiten für ausländische Studierende und Medienvertreter stärker ein. Für Studierende und Austauschstudenten wird künftig ein Aufenthaltszeitraum von 4 Jahren festgesetzt, für Journalisten eine Begrenzung auf 240 Tage. Beide Gruppen können aber Verlängerungen beantragen, ohne die USA verlassen zu müssen. Nur ein kleiner Teil der Beißvorfälle in Sachsen geht auf Hunde zurück, die wegen ihrer Rasse als gefährlich gelten. Dazu zählen etwa Pitbull Terrier und American Staffordshire Terrier. Frank Selig hat sich die Zahlen angeschaut.
17: Von mehr als 600 gemeldeten Fällen im vergangenen Jahr entfielen nur 6 auf diese Tiere. Das zeigen neue Zahlen der Landesdirektion Sachsen. Nach dem tödlichen Angriff auf ein 4-jähriges Mädchen in Sachsen-Anhalt weist die Behörde auf die Regeln hin. Halter brauchen eine Erlaubnis, Sachkunde, eine besondere Haftpflichtversicherung und eine sichere Unterbringung. Außerdem gelten Leinen- und Maulkorbpflicht.
15: Der belgische Radprofi Tim Merlier hat die 12. Etappe der Tour de France gewonnen. Der 33-Jährige setzte sich in Chalon-sur-Saône im Massensprint durch. Bester Deutscher wurde Max Kanter auf Rang 7. Das gelbe Trikot von Spitzenreiter Tadej Pogacar aus Slowenien geriet erneut nicht in Gefahr.
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19: Diese Nacht noch verbreitet klar und trocken bei Tiefstwerten zwischen 19 und 14 Grad, aber in den Frühstunden dann schon ziehen Wolken rein von Westsachsen. Dann auch giebige Schauer und Gewitter, heute mit Hagel- und Sturmböen bei maximal 26 bis 29 Grad. Und auch das Wochenende sehr unbeständig, Temperaturen gehen etwas zurück, 20 bis 25 Grad. Samstag noch recht viel Sonne auch mit dabei, am Sonntag da überwiegend wolkig.
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14: Ich bin

0: Moritz Einzel. Die deutsch-französischen Beziehungen haben zuletzt holprig gewirkt, doch Frankreichs Präsident Macron stellt das anders dar. Die letzten Monate hätten eine echte deutsch-französische Annäherung in der europäischen Agenda gebracht, sagte Macron am Abend auf Schloss Bensberg bei Köln. Dort empfing ihn Kanzler Merz, um den heutigen deutsch-französischen Ministerrat vorzubereiten. Der findet auf Schloss Augustusburg in Brühl statt. Im Prozess gegen eine mutmaßliche NSU-Unterstützerin wird heute vor dem Oberlandesgericht Dresden das Urteil erwartet. Die Angeklagte ist die Ehefrau eines bereits verurteilten NSU-Unterstützers. Zudem gilt sie als enge Freundin der Rechtsterroristin Beate Zschäpe. Die Bundesanwaltschaft wirft der Frau unter anderem vor, Zschäpe ihren Personalausweis und ihre Krankenkassenkarte überlassen zu haben. Die 45-Jährige soll auch bei der Anmietung eines Wohnmobils geholfen haben. Mit einem Aktionsplan will die Bundesregierung entschiedener gegen Steuerbetrug und Geldwäsche vorgehen. Finanzminister Klingbeil und Justizministerin Hubich haben ein gemeinsames Zentrum gegen Steuer- und Finanzkriminalität beim Zoll angekündigt. Dabei soll mit modernen Methoden gearbeitet werden, sagte Klingbeil.
1: Künstliche Intelligenz wird dabei helfen, große Datenmengen zu durchsuchen, komplexe Unternehmensgeflechte zu entwirren und Strohmänner besser zu identifizieren. Auch Blockchain-Analysen werden wir etablieren. Steuerkriminalität im digitalen Raum entzieht sich immer mehr den klassischen Ermittlungsmethoden und darauf müssen wir reagieren.
0: Besonders schwere Steuerstraftaten sollen schärfer geahndet werden und Selbstanzeigen nicht mehr grundsätzlich zur Straffreiheit führen. Nur ein kleiner Teil der Beißvorfälle in Sachsen geht auf Hunde zurück, die wegen ihrer Rasse als gefährlich gelten. Dazu zählen etwa Pitbull Terrier und American Staffordshire Terrier. Frank Selig hat sich die Zahlen angeschaut.
2: Von mehr als 600 gemeldeten Fällen im vergangenen Jahr entfielen nur 6 auf diese Tiere. Das zeigen neue Zahlen der Landesdirektion Sachsen. Nach dem tödlichen Angriff auf ein 4-jähriges Mädchen in Sachsen-Anhalt weist die Behörde auf die Regeln hin. Halter brauchen eine Erlaubnis, Sachkunde, eine besondere Haftpflichtversicherung und eine sichere Unterbringung. Außerdem gelten Leinen- und Maulkorbpflicht.
0: Der belgische Radprofi Tim Merlier hat die 12. Etappe der Tour de France gewonnen. Der 33-Jährige siegte nach gut 179 Kilometern von Magny-Cours nach Chalons-sur-Saône im Massensprint. Für Merlier war es bereits der 3. Tagessieg bei dieser Tour. Das gelbe Trikot trägt weiter Tadej Pogacar aus Slowenien.
3: Das Radio Zwickau Wetter.
4: Diese Nacht noch verbreitet klar und trocken bei Tiefstwerten zwischen 19 und 14 Grad, aber in den Frühstunden dann schon ziehende Wolken rein von Westsachsen. Dann auch giebige Schauer und Gewitter heute mit Hagel- und Sturmböen bei maximal 26 bis 29 Grad. Und auch das Wochenende sehr unbeständig. Temperaturen gehen etwas zurück, 20 bis 25 Grad. Samstag noch recht viel Sonne auch mit dabei, am Sonntag da überwiegend wolkig.
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